Wie steht es um das Niederdeutsche in Mecklenburg-Vorpommern? Was passiert aktuell für und auf Platt? In Vereinen, auf Bühnen, in Schulen und Kitas, in der Literatur, in der Wissenschaft und in den Regionen. Und was braucht Plattdeutsch, damit die Sprache auch in Zukunft lebendig bleibt? Diesen und weiteren Fragen widmet sich der 13. Runde Tisch Plattdeutsch des Heimatverbandes Mecklenburg-Vorpommern. Im Mittelpunkt steht wie jedes Jahr die Vernetzung. Der Runde Tisch soll Raum bieten, miteinander ins Gespräch zu kommen, Erfahrungen auszutauschen, neue Kontakte zu knüpfen und voneinander zu erfahren, was anderenorts für und mit Plattdeutsch auf die Beine gestellt wird. Vereine, Initiativen, Schulen, Kitas, Bühnen, Kulturschaffende, Wissenschaftlerinnen und Wissenschaftler sowie ehrenamtlich und hauptamtlich Engagierte sind herzlich und ausdrücklich eingeladen, ihre Projekte, Aktivitäten und Erfahrungen einzubringen, ob bestehendes Angebot, neue Ideen oder laufendes Projekt. Der Runde Tisch bietet Gelegenheit, sichtbar zu werden, voneinander zu lernen und gemeinsam über die Zukunft des Niederdeutschen ins Gespräch zu kommen. Der 13. Runde Tisch Plattdeutsch findet statt am 10. Oktober von 10 Uhr bis 15.30 Uhr in der Hansestadt Stralsund in der Kulturdiele M8 in der Mönchstraße 8. Der Eintritt ist frei. Um Anmeldung wird gebeten bis zum 7. Oktober per E-Mail an bojara@heimatverband-mv.de oder telefonisch unter 01 515 587 9898.

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0: Es wird eine kleine Messe für Blinde und Sehbehinderte geben, denn die Gebietsgruppe Neubrandenburg des Blinden- und Sehbehindertenverbandes Mecklenburg-Vorpommern e.V. veranstaltet am 6. Oktober in der Zeit von 10 bis 15 Uhr im Haus der Begegnung des Blindenvereins am Blumenborn 23 in Neubrandenburg eine Hilfsmittelausstellung. Neben Anbietern, die spezielle Hilfsmittel für Blinde und Sehbehinderte für Beruf und Privat anbieten, wird auch das LHZ Dresden vor Ort sein und mit seinen vielen nützlichen Alltagshelferlein, die nicht nur für blinde Menschen hilfreich sind. Produkte können auch direkt gekauft oder bestellt werden. Der Verein lädt herzlich ein und freut sich auf den Besuch. Am 6. Oktober von 10 bis 15 Uhr.
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0: Am Dienstag bleibt es meist stark bewölkt. An der Küste ist der Himmel auch bedeckt. Dort fällt ab dem Vormittag etwas Regen. Die Temperaturen steigen auf 17 bis 20 Grad und dazu weht ein schwacher Südwestwind. In der Nacht zum Mittwoch bleibt es stark bewölkt. Teilweise ist es neblig trüb. An der Küste kann auch noch etwas Regen fallen. Die Tiefstwerte liegen zwischen 14 und 10 Grad. Am Mittwoch lockert die Bewölkung bis zum Vormittag auf. Danach gibt es einen Sonne-Wolken-Mix und am Abend wird es überwiegend klar. Es bleibt trocken bei 16 bis 20 Grad und der Wind weht schwach aus Südost. In der Nacht zum Donnerstag ist es zunächst gering bewölkt, später ziehen von Westen her dichte Wolken auf. In Mecklenburg kommt gegen Morgen Regen auf. Die Temperaturen sinken auf 14 bis 10 Grad. Am Donnerstag startet der Tag bedeckt und regnerisch. Ab Mittag lässt der Regen von Westen her nach, gleichzeitig lockert es auf. Die Höchstwerte liegen bei 13 bis 16 Grad. Dazu weht ein mäßiger, an der Küste teils böiger West- bis Nordwestwind.
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1: Okay, du kleines Luder, du sitzt in der Tinte, das Spiel ist aus.
0: War die Polizei wohl wieder vor Ihnen wach, hä? Ganz schön aufgeweckt.
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Ja, ich denke mal, zwei neue Titel in Runde 10, das reicht. Was nicht? Noch einer? Oh, na gut, noch einer. Bowser, Magnetic.

mich erkundigt. Es steht nirgendwo geschrieben, dass man nicht in diesem Fall sagen kann, Nick, was für eine geile Nummer. Wouldn't it be good? In der Max.

0: Hallo, Neil? Ey, ich weiß, dass ihr noch nicht fertig seid.
1: So ist fein. Jetzt könnt ihr aufhören. Das war der Music Mix Runde 10.

Bands aus Neubrandenburg und Umgebung, akustische Musik und ein Konzertsaal, der sich von einer ungewohnten Seite zeigt. Am Freitag, den 6. November, lädt die Konzertkirche zu Konzertkirche Unplugged, ein Abend ganz nah an der Musik ein. Anlass ist das 25-jährige Jubiläum der Konzertkirche. An diesem Abend steht die regionale Musikszene im Mittelpunkt. Fünf Acts zeigen, wie vielfältig die Musik aus Neubrandenburg und Umgebung ist, reduziert auf Stimmen, Instrumente und die besondere Akustik der Konzertkirche. Ohne große Verstärkung und mit viel Nähe zum Publikum entsteht ein Konzerterlebnis, das den Saal von einer anderen Seite zeigt. Mit dabei das Mark Rose Groove Ensemble, Jule Spindler und Band, OTP, also One Trick Pony, nicht aus Berlin, und Mensch Musik. Konzertkirche Unplugged ist Teil des Jubiläumsprogramms der Konzertkirche. Die wurde ja am 13. Juli 2001 eröffnet. Aktuelle Informationen gibt's im Internet unter vznb.de/veranstaltungen/konzertkirche-unplugged. Tickets gibt's über den Ticketservice im Haus der Kultur und Bildung oder telefonisch unter 0395 5595127 oder per E-Mail an ticket-service@vznb.de.

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neuer alter Musik aus den 80ern, die wir hier im Musical spielen können. Dieses Mal war es aber ganz anders, denn ich habe zu Alexa gesagt, Alexa, spiel Charlene von Roxanne. Das hat sie dann auch getan und hinten dran spielt sie immer Musik, die so ähnlich klingt. Und dann kam der hier. Ich sag, okay, Alexa, wie heißt der Titel? Darauf sie, Dee White. All the story is history. Noch nie gespielt bei uns im Music Mix, heute das erste Mal hier in der Diskothek.

Titel mit dem Klavier, das wissen wir seit Udo Jürgens, die haben was. Warum habe ich den Titel noch nie gespielt? Ganz einfach, er ist aus dem Jahr 2022. New Generation of Italo Disco. Zurück zum Klavier, wo haben wir das schon mal gehört? Ganz klar, bei Gazebo. I

0: Am Dienstag bleibt es meist stark bewölkt. An der Küste ist der Himmel auch bedeckt. Dort fällt ab dem Vormittag etwas Regen. Die Temperaturen steigen auf 17 bis 20 Grad und dazu weht ein schwacher Südwestwind. In der Nacht zum Mittwoch bleibt es stark bewölkt. Teilweise ist es neblig trüb. An der Küste kann auch noch etwas Regen fallen. Die Tiefstwerte liegen zwischen 14 und 10 Grad. Am Mittwoch lockert die Bewölkung bis zum Vormittag auf. Danach gibt es einen Sonne-Wolken-Mix und am Abend wird es überwiegend klar. Es bleibt trocken bei 16 bis 20 Grad und der Wind weht schwach aus Südost. In der Nacht zum Donnerstag ist es zunächst gering bewölkt, später ziehen von Westen her dichte Wolken auf. In Mecklenburg kommt gegen Morgen Regen auf. Die Temperaturen sinken auf 14 bis 10 Grad. Am Donnerstag startet der Tag bedeckt und regnerisch. Ab Mittag lässt der Regen von Westen her nach, gleichzeitig lockert es auf. Die Höchstwerte liegen bei 13 bis 16 Grad, dazu weht ein mäßiger, an der Küste teils böiger West- bis Nordwestwind.
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0: 6. bis zum 11. Oktober statt. Die Eröffnung mit dem Film Das Flüstern der Wälder von Vincent Munier findet am 6. Oktober um 19.30 Uhr im CineStar Neubrandenburg statt. Lisa Siomicheva, eine der beiden Festivalleiterinnen, erklärt euch jetzt nochmal, was die Document Art ist.
1: Die Document Art ist ein europäisches Filmfestival. Das steht erstmal für ganz, ganz viele spannende Treffen mit Filmschaffenden aus ganz Europa. Wir stehen natürlich auch für die Vielfalt und Dialog und wollen mit den Menschen darüber ins Dialog kommen und darüber diskutieren.
0: Und wie das Programm aussieht, erzählt euch die Co-Festivalleiterin Magda Jaroszewicz.
2: Die Programm ist wirklich vielfältig. Wir haben ganz viele Kurzfilme. Das ist das Kern von dem Festival. Es ist europäischer Wettbewerb. Wir zeigen 51 Filme aus 21 Ländern.
0: In Neubrandenburg findet das Festival an vielen verschiedenen Orten statt. Mit dabei natürlich das Kino La Tücht, das CineStar Neubrandenburg, die Hochschule, die Regionalbibliothek, die Kunstsammlung Die Offene Mühle oder das Café International. Das Highlight des Festivals ist laut den Festivalleiterinnen:
1: Für mich ein persönliches Highlight auf jeden Fall ist unsere Eröffnung. Wir haben viel dafür gearbeitet, dass eine Eröffnung ganz besonders für die Stadt wird. Und jetzt startet unsere Eröffnung nicht nur mit dem Eröffnungsfilm, sondern auch mit einer Vertical Dance Performance. Das findet eine Stunde davor statt am Marktplatz. Da tanzen zwei Tänzerinnen an der Fassade von Herkaberturm, 60 Meter hoch.
0: Falls es noch weitere Fragen gibt zum Festival, könnt ihr euch gerne melden im Festival-Office im Kino La Tücht.
1: Wir sind die ganze Woche vor Ort ins Festivalzentrum in La Tücht. Da kann man uns jeden Tag, jederzeit erreichen oder jemand von dem Team. Wir sind auch im Festivalbüro, das ist Turmstraße 10. Kommt gerne vorbei und holt die Programme, Kataloge, Informationen zu unseren Programmen.
0: Das Festival startet also am 6. Oktober im CineStar Neubrandenburg um 19.30 Uhr zum Eröffnungsfilm und endet am 11. Oktober in La Tücht mit der Preisverleihung. Tickets sind noch zu haben. Erhältlich sind sie online auf der Dokumentart-Website oder im Kino La Tücht.
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0: Und in der nächsten halben Stunde lassen wir mal den Jens Fischer an die Regler.
1: Der Music Mix präsentiert die Kultschlagerrunde. Der Roland macht sich Sorgen und hat eine existenzielle Frage an seine Frau. Wohin gehst du? Zum Zeitungskiosk? Zur Arbeit? Ins Büro? Oder doch an den Strand? Oder ist da vielleicht ein anderer Mann im

0: aus dem Land, wo die Toten blühen, aus den Niederlanden. Und wer glaubt, er hat mit seinen Schlümpfen immer nur auf Klamauk gemacht? Nein, das war nicht so. Auch ernste Themen wurden angeschnitten, wie jetzt hier zum Beispiel. Was wird sein? Fragt der Schlumpf.
1: Was wird sein?

motiviert sein.

ihnen, kleinen Schlümpfe. Ich glaube, das hat nicht ganz geklappt, denn Vater Abraham ist 2022 gestorben. Ja, ihr kennt das, die Erwachsenen halten nicht immer ihr Versprechen. Ich schon, denn jetzt kommen die Hamster.

ehrlich jetzt mal. Halt die Klappe. Früher hat meine Mutter immer eine SFB-Wunschsendung gehört und die Titel dabei aufgenommen. Einen davon, in den habe ich mich verliebt. Der war so schön, auch von Fred Sonnenschein und seinen Freunden. Und es ging um den kleinen Finkenauer.

0: weiß natürlich der Tiler keine musikalischen Qualitäten, aber den Max fand ich so toll. Deswegen habe ich ihn ins Herz geschlossen. Fred Sonnenschein und seine Freunde, und wir wissen alle, Fred Sonnenschein war niemand anderes als Frank Zander.
1: Aha, aha, aha.
0: Und deswegen jetzt zum Schluss.
1: So, so.

0: der.
1: Ich weiß Bescheid, du weißt Bescheid.
2: Aha.
1: Das ist kein Grund zur Heiterkeit.
2: Aha.
1: Jetzt drehe ich durch, es tut mir leid.
2: Aha.
1: Hier zählt nur eins, die Sauberkeit.
0: Jawohl.

0: sicher gut. Okay, okay. Papa hat's nicht so gemeint. Jasmin, dein Vater hat es nicht so gemeint.
1: Die Show ist vorbei, gehen Sie schlafen.

0: Verantwortlich für die nun folgende Sendung ist Margitta Beisheim.
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4: Guten Morgen, liebe Kinder. Hier ist Oma Ulala. Ich habe für euch heute zwei Geschichten vom Meer mitgebracht. Die eine Geschichte heißt Die drei fröhlichen Fischer. Es waren einmal drei fröhliche Fischer, die zusammen ein Boot mit einem leuchtend grünen Segel hatten. Sie liebten die Musik und sangen immer, wenn sie aufs Meer hinausfuhren und fischten. War das Wasser ruhig und friedlich, sangen sie leise Wiegenlieder, tanzte das Schiff auf den Wellen auf und ab, stimmten sie lustige Lieder an. Aber wenn es stürmte und die Wogen über das kleine Boot hereinbrachen, sangen sie Opernarien, so laut sie konnten. Jeden Tag fuhren die drei fröhlichen Fischer aufs Meer hinaus, aber kein Fisch wollte ihnen an die Angel gehen. Der Grund dafür war einfach. Die drei Fischer machten solch einen Lärm, dass alle Fische sie hörten. Wenn sie sangen, versammelten sich auch die Fische unter dem Boot mit dem leuchtend grünen Segel und sangen mit. Hummer, Krabben, Fische und Wale bildeten einen Unterwasserchor. So landete keiner von ihnen auf einem Teller. Doch die drei fröhlichen Fischer fuhren weiter mit ihrem Boot aufs Meer hinaus. So ist es, wenn man beim Angeln Krach macht, dann beißt kein Fisch an. Hört nun meine zweite Geschichte. Der löchrige Eimer. Das kleine Mädchen Annika war in den Ferien eine Woche am Meer. Es war eine herrliche Zeit. Die Sonne schien und das Wasser war warm und klar. Annika buddelte am Sandstrand ein tiefes Loch, nahm ihren leuchtend roten Eimer und holte Wasser aus dem Meer, um das Loch damit zu füllen. Das war ein Riesenspaß. Am letzten Ferientag entdeckte Annika plötzlich, dass der schöne rote Eimer ein Loch hatte. Auch der Henkel fehlte. »Mein Eimer ist kaputt«, heulte sie los und warf ihn fort. »Das ist mein Ende«, seufzte der Eimer, als er verlassen am Strand lag. Ein Krebs kam vorbei und tröstete ihn. »Nur nicht den Mut verlieren«, sagte er freundlich, aber das war leichter gesagt als getan. Ein paar Tage vergingen. Auf einmal kam ein kleiner Junge den Strand entlang. Er sah den leuchtend roten Eimer und freute sich. Das Loch und der abgebrochene Henkel störten ihn nicht im geringsten. »Was für ein hübsches Eimerchen«, rief er und nahm es mit. Wie glücklich der kleine rote Eimer da war, er leuchtete noch prächtiger als vorher. Da könnt ihr mal sehen, liebe Kinder, wie das so ist. Einem gefällt das Spielzeug nicht mehr und der andere ist doch noch damit zufrieden. Ich wünsche euch einen schönen Tag, eure Oma Ulala.

0: Verantwortlich für die Sendung war Magitta Beisheim.
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4: Heute kann es regnen, stürmen oder schneien, denn du strahlst ja selber wie der Sonnenschein. Heute ist dein Geburtstag.

0: Kuschelt.
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0: Kamrat hat die Unterstützung geholt und ich glaube, es war ein Kinderchor. Denn Kinder können bringen immer Zusatzpunkte.
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0: Und jetzt muss ich erstmal das Fenster zumachen, denn sonst kommen hier die Fledermäuse rein.

mal wieder Zeit für einen kurzen Standardspruch. 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Und jetzt

Sommer dieses Jahr. Und mit diesem völlig irrelevanten und sinnlosen Spruch wollte ich eigentlich nur auf Bananarama's Cruel Summer, dem letzten Titel in dieser Runde, hinweisen. Und sage lieber dann ganz schnell jetzt. Bye bye.

0: Später ziehen von Westen her dichte Wolken auf. In Mecklenburg kommt gegen morgen Regen auf. Die Temperaturen sinken auf 14 bis 10 Grad. Am Donnerstag startet der Tag bedeckt und regnerisch. Ab Mittag lässt der Regen von Westen her nach, gleichzeitig lockert es auf. Die Höchstwerte liegen bei 13 bis 16 Grad. Dazu weht ein mäßiger, an der Küste teils böiger West- bis Nordwestwind.
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5: Das ist der Mediatop Radio Music Mix und wir holen uns die Sonne zurück, denn wir denken an den Sommer in Italien.

habe extra für heute meine Amiga-Quartett-Single von Albano und Romena Power rausgeholt. Und drauf war die Nummer 1 aus Italien von 1982, Felicità.

italienische Musik der 80er hat sowas Sommerliches an sich. Und um die Stimmung perfekt zu machen, habe ich mir zum Frühstück eine Pizza mit Spaghetti Bolognese obendrauf, also das gesamte Italien-Paket, bestellt. Und dazu gibt's Musik von Ali. Check.

So, ich finde, das ist der verdammt beste Zeitpunkt, dass ihr schon mal runtergeht zum Strand, denn ich muss nochmal meine Quartett-Single rausholen. Wir brauchen zum Schluss noch einen Höhepunkt. Der kommt schon wieder von Albano und Romina Power. Und sie besingen die Insel des Glücks. Und die heißt natürlich, wie wir alle wissen,

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4: Hänsel und Gretel und die falsche Geschichte. Eine Geschichte von Sandra Grimm und Iris Hart. Also, Hakan, du darfst den Hänsel spielen, sagte Frau Meise. Hakan schüttelte den Kopf. Er mochte die Geschichte von Hänsel und Gretel nicht. Nein, sagte Hakan, ich will nicht. Niemals dürfte ich allein in den Wald. Und dann lockt die Hexe Hänsel und Gretel mit Keksen in ihr Haus. Niemals würde ich Süßes von einer annehmen, die ich nicht kenne. Jetzt riefen auch die anderen Kinder. Genau, das verboten. Das hast du uns doch auch schon gesagt, Frau Meise, meinte Greta. Die Musiklehrerin seufzte. Aber es ist doch nur eine Geschichte. Eine ganz alte Geschichte, erklärte sie. Eben, sagte Hakan. Da wird es Zeit, dass wir mal was Neues uns ausdenken. Am Ende der Stunde sprach Frau Meise mit den Eltern. Aber alle waren dafür, dass Hänsel und Gretel wie immer gespielt werden sollte. Die Kinder waren sauer. In den nächsten Musikstunden wurde geübt. Xylophon und Trommel, Klanghölzer und Triangel und Singen natürlich. Ab und zu durften in dem Theaterstück ein paar Kinder auch etwas sagen. Doch wenn die Hexe Hakan und Greta, die spielte Gretel, mit dem Finger in ihr Haus lockte, durften die beiden nichts sagen. »Ich find das wirklich doof«, sagte Hakan jedes Mal. Greta nickte dann kräftig. Frau Meise ließ sich aber nicht umstimmen. »Wir müssen uns was einfallen lassen«, flüsterte Hakan Greta zu. »Ich will das einfach nicht so spielen, das ist falsch«, Greta nickte. Und dann flüsterten sie lange miteinander. Endlich kam der Tag der Aufführung. Alle Kinder hatten sich toll verkleidet. Die Zuschauer saßen im Saal, der Vorhang ging auf, das Stück konnte beginnen. Die Musikkinder machten Musik und Hänsel und Gretel, also Hakan und Greta, liefen durch die Pappwände, auf die ein Wald gemalt war. Dann kamen sie an das kleine Häuschen der Hexe, nahmen zwei Pappkekse vom Dach und taten so, als würden sie abbeißen. Da kam die Hexe.
5: »Knusper, knusper, Knäuschen, wer knuspert an meinem Häuschen?«
4: fragte Ida. Sie spielte die Hexe. Hakan antwortete. Der Wind, das himmlische Kind«, dann nickte er Greta zu. Und als Ida sie mit ihrem langen Hexenfinger zu sich winkte, rief er, »Nein, wir dürfen nicht mit Fremden mitgehen.« Plötzlich war es mucksmäuschenstill im Saal. Die Eltern sahen sich fragend an. Frau Meise schüttelte wild mit dem Kopf. Aber die Musikkinder verstanden sofort, was Hakan da machte. Laut applaudierten sie mit Xylophonen, Trommeln, Klanghölzern und Triangeln. Auch Hexe Ida hatte verstanden. Sie grinste und dachte sich schnell etwas Neues aus.
5: »Aber ihr habt von meinen Keksen gegessen. Deshalb müssen wir jetzt neue backen. Kommt, kommt in mein Haus und helft mir.«
4: »Haha«, da lachte Hakan. Und Greta rief, »Wir sind doch nicht blöd. Wenn du unbedingt neue Kekse haben willst, musst du mit unseren Eltern sprechen. Wir kommen nicht rein.« Die Zuschauer lachten. Und dann ertönte plötzlich eine Stimme aus den hinteren Reihen. »Genau, liebes Hexenfräulein, und jetzt lassen Sie lieber unsere Kinder in Ruhe, sonst bekommen Sie mächtig Ärger.« Nun jubelten alle. Die Eltern, die Klanghölzer, die Kinder und die Triangeln. Am kräftigsten aber klatschte Frau Meise. Sie beschloss, von nun an die Stücke immer gemeinsam mit den Musikkindern auszudenken.

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Jermaine Jackson hat zusammen mit Pia Zadora den Überflieger-Hit When the Rain Begins to Fall abgeliefert. Leider gab's danach nicht mehr so die großen Nummern. Ich habe was Kleineres noch rausgesucht von ihm. Dynamite.

Taylor Swift läuft natürlich auch im Radio. Das ist allerdings nicht unbedingt üblich für Filmmusik. Meistens verschwindet sie irgendwo im Abspann. So auch bei Cornelia Wybolls aus dem Film Hunting Seasons. Einen Actionkracher mit Mel Gibson. Und das Stück bringen wir jetzt auch ins Radio. Heißt Calling.

Oh, ich finde, Schuck hat's verdient, endlich mal auch im Radio gespielt zu werden. Wir bleiben in der ruhigen Ecke, denken an frühere Zeiten, zum Beispiel an den zweiten Teil von La Boom. Die Fete geht weiter. Filmmusik daraus von Cook Dabo.

Oh mein Gott, wir haben noch so viel Zeit übrig. Da könnten wir doch eigentlich noch was spielen. Ich hab da mal eine Idee. Wie wär's denn mit dem meistgestreamten Titel der Welt? 17 Milliarden Mal gestreamt. Hier ist der Baby Shark Dance. Und keine Sorge, nach

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2: Am Dienstag bleibt es meist stark bewölkt. An der Küste ist der Himmel auch bedeckt. Dort fällt ab dem Vormittag etwas Regen. Die Temperaturen steigen auf 17 bis 20 Grad und dazu weht ein schwacher Südwestwind. In der Nacht zum Mittwoch bleibt es stark bewölkt. Teilweise ist es neblig trüb. An der Küste kann auch noch etwas Regen fallen. Die Tiefstwerte liegen zwischen 14 und 10 Grad. Am Mittwoch lockert die Bewölkung bis zum Vormittag auf. Danach gibt es einen Sonne-Wolken-Mix und am Abend wird es überwiegend klar. Es bleibt trocken bei 16 bis 20 Grad und der Wind weht schwach aus Südost. In der Nacht zum Donnerstag ist es zunächst gering bewölkt, später ziehen von Westen her dichte Wolken auf. In Mecklenburg kommt gegen Morgen Regen auf. Die Temperaturen sinken auf 14 bis 10 Grad. Am Donnerstag startet der Tag bedeckt und regnerisch. Ab Mittag lässt der Regen von Westen her nach, gleichzeitig lockert es auf. Die Höchstwerte liegen bei 13 bis 16 Grad. Dazu weht ein mäßiger, an der Küste teils böiger West- bis Nordwestwind.
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Jetzt mit Musik aus den Diskotheken der 80er geht los mit Dem.

So, lasst euch von mir nicht stören. Ich muss noch ein bisschen arbeiten und dazu brauche ich meine Schreibmaschine. Denn ich muss noch einen Brief ans Finanzamt schreiben. Und dazu habe ich Musik rausgesucht von Primadonna. Angel.

Rubrik alt, aber doch neu. Der Titel stammt aus den 80ern. Wir haben ihn eigentlich noch nie gehört und demzufolge neu bei uns im Music Mix. Genauso wie Rose. Schöne, alte, einfach gemachte Diskothekenmusik von 1985. Rose und Fairy Tale.

Genau zwei Hits hatte Rose. Den ersten haben wir schon gehört, Magic Carry Lawn. Und heute gab es als Zugabe Fairy Tale. Und nun zum Schluss gibt's blauen Likör, Curaçao. Stück heißt ebenfalls Curaçao.

0: Es wird eine kleine Messe für Blinde und Sehbehinderte geben, denn die Gebietsgruppe Neubrandenburg des Blinden- und Sehbehindertenverbandes Mecklenburg-Vorpommern e.V. veranstaltet am 6. Oktober in der Zeit von 10 bis 15 Uhr im Haus der Begegnung des Blindenvereins am Blumenborn 23 in Neubrandenburg eine Hilfsmittelausstellung. Neben Anbietern, die spezielle Hilfsmittel für Blinde und Sehbehinderte für Beruf und Privat anbieten, wird auch das LHZ Dresden vor Ort sein und mit seinen vielen nützlichen Alltagshelferlein, die nicht nur für blinde Menschen hilfreich sind. Produkte können auch direkt gekauft oder bestellt werden. Der Verein lädt herzlich ein und freut sich auf den Besuch. Am 6. Oktober von 10 bis 15 Uhr.
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0: Am Dienstag bleibt es meist stark bewölkt. An der Küste ist der Himmel auch bedeckt. Dort fällt ab dem Vormittag etwas Regen. Die Temperaturen steigen auf 17 bis 20 Grad und dazu weht ein schwacher Südwestwind. In der Nacht zum Mittwoch bleibt es stark bewölkt. Teilweise ist es neblig trüb. An der Küste kann auch noch etwas Regen fallen. Die Tiefstwerte liegen zwischen 14 und 10 Grad. Am Mittwoch lockert die Bewölkung bis zum Vormittag auf. Danach gibt es einen Sonne-Wolken-Mix und am Abend wird es überwiegend klar. Es bleibt trocken bei 16 bis 20 Grad und der Wind weht schwach aus Südost. In der Nacht zum Donnerstag ist es zunächst gering bewölkt, später ziehen von Westen her dichte Wolken auf. In Mecklenburg kommt gegen Morgen Regen auf. Die Temperaturen sinken auf 14 bis 10 Grad. Am Donnerstag startet der Tag bedeckt und regnerisch. Ab Mittag lässt der Regen von Westen her nach, gleichzeitig lockert es auf. Die Höchstwerte liegen bei 13 bis 16 Grad, dazu weht ein mäßiger, an der Küste teils böiger West- bis Nordwestwind.
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2: Ihr hört Radio 98.1 mit Fortissimo an diesem Montagabend. Mein Name lautet Paul und ich bin nicht alleine im Studio, wie üblich. Inzwischen sitzt mir wer gegenüber.
3: Hallo, guten Abend. Hier ist Leo. Willkommen an diesem wundervollen Montagabend bei Fortissimo. Wir sind wieder back in action.
2: Ach ja. Und ich freue mich richtig doll drauf, muss ich ganz, ganz ehrlich sein, weil ich hab's tatsächlich geschafft, wieder ein größeres Stück mitzubringen, eine Sinfonie mitzubringen, was eine Sache ist, die immer schwierig ist bei unserer Sendezeit, aber eigentlich so, weiß nicht, elementar für klassische Musik, dass ich mich immer freue, wenn wir irgendwo mal eine Sinfonie reingestopft bekommen. Ich habe eine Sinfonie mitgebracht von einem französischen Komponisten, aber tatsächlich, ich habe mich entschieden, letztes Mal hat das so schön geklappt, das wieder als eine Art Geschichte zu verpacken. Ich entwickle mich weiter.
3: Wir machen noch eine, oh mein Gott, ich liebe Geschichten.
2: Wir machen Storytime.
3: Ja!
2: Und zwar, ein Name ist dir sicher ein Begriff.
3: Schauen wir mal.
2: Der Mann hieß Ludwig van Beethoven.
3: Oh nee, da sag mal was, ja.
2: Und hat damals etwas gemacht, was sehr überraschte in seiner sehr bekannten 9. Sinfonie. Und zwar hat er einen Chor in die Sinfonie eingebaut, in den letzten Satz. Und das war zu der Zeit damals, das war brandneu, das war, oh mein Gott, wie kommt man auf so etwas?
3: Das darf man? Fragezeichen.
2: Das darf man? Fragezeichen. Und dieselbe Frage, die werden wir uns jetzt einige Zeit später nochmal stellen. Und heute geht es auch um ein besonderes Instrument, was normalerweise im Orchester nicht vertreten ist. Wir sind Ende des 19. Jahrhunderts. Wir sind in Frankreich, ungefähr 10 Jahre vor dem Aufstieg Claude Debussys zu einem Star. In den 1880er Jahren.
3: Debussy. Sorry. Jedes Mal, wenn du den Namen sagst, muss ich den anders sagen.
2: Noch regiert die Spätromantik und ein Herr namens Camille Saint-Saëns ist einer der wichtigsten französischen Vertreter. Aber er stellt bei uns in unserer Geschichte auch ein gewisses gallisches Dorf dar.
3: Ah, Asterix und Obelix.
2: Das sich gegen eine durchaus bekannte Meinung stellt. Mhm. Denn er wird beauftragt von einem gewissen Francesco Berger, der Royal Philharmonic Society in London, eine Sinfonie zu schreiben, obwohl er das seit 27 Jahren nicht mehr getan hat, zu dem Zeitpunkt. Seine ersten beiden Sinfonien sind größtenteils übersehen worden, haben nicht viel Bedeutung unter den Menschen seiner Zeit. Und jetzt schreibt er das, was für ihn unter anderem vielleicht sogar sein Magnum Opus ist, sein großes Werk. Und er schreibt es zu einer ähnlichen Zeit, wo auch ein sehr berühmtes Stück von ihm erscheint, der Karneval der Tiere.
3: Das habe ich schon mal gehört, ja.
2: Und er kommt nun auf die Idee, ein Instrument einzusetzen, was in einer Sinfonie nichts verloren hat. Zumindest wenn man, ja, seinen ZeitgenossInnen folgen würde. Zum Beispiel einem Hector Berlioz, der mit seiner Symphonie Fantastique ja einen großen Beitrag zur klassischen romantischen Musik geleistet hat. Denn damals gibt es eine Voraussetzung oder eine Sache, die relativ üblich ist. Es gibt Orgeln, es gibt Orchester. Und ein Ort, wo die Orgel nichts verloren hat, ist im Konzerthaus. Sie gehört in die Kirche. Sie gehört an einem Ort. Und die Orgel ist für sich eigentlich schon ein Orchester. Man kann sie nicht mischen mit dem Orchester. Andernorts in Großbritannien ist man schon ein klein wenig weiter zu der Zeit. Da hat man festgestellt, eigentlich funktioniert das. Die Konzerthäuser hatten bereits gute und große, starke Orgeln. Und so kommt es eben dazu, dass der Herr Berger, der Royal Philharmonic Society in London, Camille Saint-Saëns sagt, du, möchtest du vielleicht eine Orgel in deiner Sinfonie einsetzen? Ja, das tut er jetzt. Aber er behandelt die Orgel wie ein Teil des Orchesters. Also es ist nicht eine klassische Orgelsinfonie, in der die Orgel eine Kernrolle übernimmt oder sogar solistisch arbeitet, sondern die Orgel wird zu einem Instrument des Orchesters. Etwas, was zu dem Zeitpunkt sehr revolutionär ist in Frankreich und natürlich auch einige Leute verärgert. Nun, und er schreibt eine Sinfonie, die auch so sehr ungewöhnlich ist, denn sie hat nur zwei Sätze. Sie beinhaltet zwar alle Bestandteile einer klassischen viersätzigen Sinfonie, aber es ist alles ein klein wenig merkwürdig. Und auch Saint-Saëns, als er daran schreibt, merkt, dass das irgendwie, ja, merkwürdig ist, was da passiert. Er beschreibt das, dass ihm das ungeheuerlich ist. Und er schreibt Berger in einem Brief sogar, Sie haben es so gewollt. Ich wasche meine Hände in Unschuld. In Antizipation.
3: Sehr dramatisch, aber ja.
2: In Antizipation auf die Premiere. Und das macht er, während er 85, 86 dieses Stück schreibt. Und die Sinfonie, die wird er einem gewissen Freund widmen. Er heißt Franz Liszt.
3: Hey, den kenne ich doch.
2: Und er ist seinerzeit schon 74 Jahre alt. Und die Sinfonie wird am 19. Mai 1886 in London uraufgeführt mit großem Erfolg. Am Pult stand Saint-Saëns selbst und leider nur rund 10 Wochen später starb Franz Liszt in Bayreuth. Er hat die Sinfonie nie gehört. Aber es befindet sich eine Widmung in der Sinfonie und dort steht auch in Französisch drauf, im Angedenken an Franz Liszt, der einer der Mentoren von Camille Saint-Saëns war. Ja, und somit sind wir jetzt angekommen bei Camille Saint-Saëns und seiner dritten Sinfonie in C-Moll. Die trägt auch den Spitznamen Orgel.
3: Einfach nur
2: Opus
3: Orgel.
2: Opus 78. Ja.
3: Okay, cool.
2: Oder wie Saint-Saëns sie nennt, Sinfonie mit Orgel.
3: Erstens, voll die geile Story. Zweitens, ich mag Orgeln sehr, sehr, sehr gerne. Ich finde, sie hören sich immer sehr imposant an. Oh. Und sie sind auch irgendwie so richtig in Kirchen drinne, in dem Mauerwerk. Die haben ja
2: es ist Teil der Struktur.
3: So. Exactly, die haben so Rohrensysteme und so weiter. Und ich finde es lustig, dass ein Orgelspieler Organist genannt wird. Ich mag das Wort Organist, weil ich denke, er organisiert Sachen.
2: Hast du an irgendwie so illegalen Organhandel denkst oder sowas?
3: Nee, ich denke an, er organisiert irgendwas, aber dabei spielt er eigentlich nur.
2: Er organisiert sehr viel. Ich meine, er hat ja Füße,
3: er hat ja auch so
2: Hände,
3: die tut.
2: Ja, die Pedale.
3: Ich weiß, aber trotzdem, Organist ist ein sehr, sehr, sehr lustiger Name für einen Musikspieler. Anyways, ich will jetzt eigentlich hören, wie sich das so anhört, eine Orgel in einem Konzert, in einer Sinfonie mit drin zu haben. So, maybe. Let's listen to it.
2: Müsst ihr euch noch ungefähr 10 Minütchen gedulden, aber dann hört ihr sie auch und ihr hört tatsächlich einen Star-Organistin. Und zwar Iveta Apkalna, eine lettische Star-Organistin an der Orgel. Wir hören gleich das Sinfonieorchester des Bayerischen Rundfunks und sie spielen den ersten Satz aus Saint-Saëns Dritter. Viel Vergnügen.

0: Ihr hört Radio 98.1 mit Fortissimo. Und ihr hört die dritte Sinfonie von Camille Saint-Saëns.
1: Saint-Saëns. Du hast mir, also erstens, ich wollte halt nochmal gucken, wie Orgeln aussehen, wenn sie in Konzerträumen sind, weil, let's face it, ich war noch nicht in so vielen Konzerten von so Orchestern.
0: We gotta do it.
1: Ja, ich will.
0: Ich suchte ein schönes raus, I invite you.
1: Okay. Naja, das musst du jetzt nicht machen. Ich glaube, ich habe genügend Geld, um dich einzuladen. So, Flex, Flex und so. Nein, Spaß. Aber...
0: Muss man übrigens sagen, unter 30 Jahren kommt ihr in ganz viele Konzerte sehr billig rein.
1: Ja.
0: Ab 15 Euro geht's, glaube ich, bei den Berliner Philharmonikern zum Beispiel los.
1: Das ist natürlich super. Aber ich muss definitiv zu einem Konzert. Aber ich wollte halt nochmal wissen, wie es aussieht. Und dann hast du gleich nochmal den Nachnamen von dem Komponisten gegoogelt und ich wusste nicht, wie der geschrieben wird, weil du sagst Saint-Saëns und nicht so C-E-N-T wie 100. Nein,
0: Saint-Saëns.
1: Also like basically Saint, S-A-I-N-T und dann
0: gesegneter Saëns, keine Ahnung.
1: Saëns, ja, S-A-E-N-S hattest du das, glaube ich, geschrieben,
0: Saëns? S-A-E und über dem E ist so ein Doppelpunkt.
1: Saëns. Mit dem E wie Noël.
0: Aber... Ich richte mich nach den Aussprachen, die das Internet vorgibt.
1: Ah, okay. Na dann.
0: Aber ich habe beides
1: sagt.
0: Gehört. Ich hab Camille Saint-Saëns gehört. Camille Saint-Saëns. Und ich habe jetzt einfach, weil die deutschen Medien, beziehungsweise ich orientiere mich jetzt am WDR, also wenn es euch stört, könnt ihr euch beim Westdeutschen Rundfunk beschweren. Da heißt der Camille Saint-Saëns.
1: Also theoretisch mit den zwei Doppelpunkten über dem E wird das A und das E separat ausgesprochen, wie bei dem Wort Noël, Weihnachten. Es ist
0: also
1: ja auch ein Doppelpunkt über dem E.
0: Sans? Sans?
1: Ja, sans.
0: Sans?
1: Theoretisch. Sans.
0: Sans? Franzosen. Ich und die französische Sprache, wir kommen, glaube ich, nicht mehr zusammen in diesem Leben.
1: Ich hatte Französisch bis zur 12. und danach habe ich sehr viel vergessen, aber ich weiß, dass ich diese Doppelpunkte cool fand. So.
0: Ich finde sie nicht cool, weil man sie nicht tippen kann auf einer deutschen Tastatur.
1: Also über dem Dings, ja, das ist schwierig dann
0: das
1: halt bei
0: Das nervt mich immer ein bisschen. Das heißt, ich habe die ganze Zeit, während ich an meinen Notizen gearbeitet habe, immer das in der das Saisons kopiert gehabt und habe dann immer Steuerung V, Steuerung V, Steuerung V.
1: Das Ding ist, okay, ich muss ganz kurz ranten. Ich weiß, das ist jetzt nicht das, was du hören willst, aber die Doppelpunkte sind auch oft irgendwie so auf bei koreanischen Läden zu sehen oder auf irgendwelchen Alben von koreanischen Künstlern über irgendwelchen Brands.
0: Weil die cool aussehen, oder?
1: Ja, weil sie cool aussehen. Ich kenne zum Beispiel einen Hip-Hop-Artist, der heißt Marv und der hat ein neues Album drauf, das heißt Orbito. Aber über dem O sind zwei Doppelpunkte.
0: Das Orbital.
1: Orbital. Jedes Mal, wenn ich es lese, bin ich so Orbital. Ja.
0: Ich kenne das von, ich weiß nicht, ob du Yosuke Yukimatsu kennst. Ist ein DJ. Der hat das auch so, bei dem ist jeder Buchstabe im Wort ein Sonderzeichen. Oder, was mich richtig aufgeregt hat, für alle von euch da draußen, die vielleicht Football guckt, American Football, Cam Newton schreibt auf Instagram nur so. Also seine ganzen Texte bestehen nur, sind alle Caps Lock Sonderzeichen. Und er benutzt keinen einzigen normalen Buchstaben.
1: Es ist so schlimm. Oder die Leute, die halt so like das Font nehmen für so, wenn es um Tschernobyl oder so geht. Und dann benutzen sie kyrillische Buchstaben, aber halt die ähnlich aussehen wie die like das Alphabet, was wir benutzen. Und dann ist das eigentlich total falsch. Oder wenn man irgendwie so like die ein paar nordische Buchstaben, zum Beispiel dieses dieses durchgestrichene O, ist ja auch irgendwie so oder so ausgesprochen wird. Aber das wird ja, you know what I mean?
0: Ich verstehe deine Aufregung.
1: Das regt mich immer, like als Hobby-Linguistin, wenn ich mich das mal so nennen darf, finde ich das schlimm.
0: Ich kann das nachvollziehen.
1: Okay, sorry. Der Rant war absolut unnötig. Wir reden eigentlich heute, wir gehen über die Sinfonie von Saint-Saëns oder Saëns. Und wir haben gerade ein wenig davon gehört und ich muss sagen, es war sehr episch.
0: Ja, bisher tatsächlich, das finde ich sehr interessant bei der Sinfonie, eigentlich fast so ein bisschen so schubertianisch, also so...
1: Tut mir leid, ja.
0: Ja, so ein bisschen, also es ist sehr nah vom Konzept so an wirklich so später Klassik, Frühromantik und ja, ich finde es ziemlich klar komponiert und alles. Und das fällt mir auch auf. Die Orgel hat ja noch nicht mal eine zentrale Rolle. Also die spielt halt ein bisschen so Pedal Tones im zweiten Teil des ersten Satzes. Das entspricht dem langsamen Teil, dem Poco Adagio heißt es hier. Den ist, glaube ich, mit 60 BPM betitelt von ihm. Also, ja, Adagio. Ja, und das ist, also es wirkt eher wie eine relativ konventionelle Sinfonie bis hierhin. Das wird sich natürlich gleich später noch ändern. Es wird gleich ein Klavier für vier Hände dazukommen.
1: Für vier Hände?
0: Für vier
1: Spielen
0: Hände.
1: Spielen dann zwei Leute
0: dran? Zwei Leute an einem Klavier, genau.
1: Besties. Und, das sind Bestie Goals.
0: Und ja, dann natürlich auch die gute alte Orgel. Und tatsächlich, ich habe mir Notiz gemacht, die brennt mir jetzt schon seit einer Weile auf dem Herzen.
1: Ja, hau raus.
0: Ich habe vor kurzem was erfahren, das hat meine Weltsicht auf alles zerschmettert.
1: Okay, hau raus, los.
0: Und zwar benutzen wir, wenn wir auf Deutsch von dem dritten beschwingten Satz einer Sinfonie oder einer Sonate sprechen, das italienische Wort, und es gibt keine deutsche Entsprechung dafür. Ich habe es mein ganzes Leben lang ein Scherzo genannt.
1: Ja.
0: Weil so spricht man ja auf Deutsch.
1: Ja.
0: Aber auf Deutsch benutzt man auch den italienischen Begriff. Das heißt, streng genommen ist es ein Scherzo.
1: Scherzo, ah.
0: Es ist ein Scherzo.
1: Und es gibt keine ordentliche Übersetzung dafür.
0: Das wird auf Deutsch genauso einfach so übernommen.

0: Andres Orozco Estrada.
1: Hört sich richtig an.
0: Orozco Estrada, der es Scherzo genannt hat. Habe ich mir die ganze Zeit nur so gedacht, naja, ist wahrscheinlich, weil ja. Weil Deutsch nicht seine...
1: Ich habe nochmal nachgeschaut, ja, das war der.
0: Ist nicht seine Muttersprache, also... Das sind so die Kontexte, in denen ich es ausgesprochen gehört habe. Ich sag's deswegen, weil wir hören jetzt das Scherzo.
1: Skrr.
0: Skrr. Okay.
1: Aber ja, das Scherzo, ich freue mich, das ist ja dann wahrscheinlich so ein bisschen... Da steht Allegro, also würde ich mal sagen, ein bisschen beschwingter.
0: Beschwingter, ja.
1: Okay, dann hören wir mal rein.

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1: Und wir können auch nur zustimmen. Bravo!
0: Ich zitiere den Meister zum Thema. Ich habe in diesem Werk alles gegeben, was ich geben konnte. Was ich hier gemacht habe, werde ich nie wieder machen.
1: Oh, das ist irgendwie auch sad, aber auch irgendwie iconic.
0: Aber manchmal realisiert man das einfach. You know, wenn man was geschrieben hat, dass man merkt so, sowas werde ich nie wieder tun.
1: I get that. Aber ich fand es mega cool. Es hat sehr viel Spaß gemacht, besonders das, was wir eben gerade gehört haben.
0: Das Ende ist so episch.
1: Er war so kurz, warte mal, wo ist eigentlich meine Orgel? Ah ja. Und dann...
0: Einfach C-Moll-Akkord for the win.
1: Banger. Absoluter Banger, Leutings.
0: Das ist schon geil.
1: Sehr, sehr, sehr, sehr viel Spaß gemacht, sich das anzuhören.
0: Ich muss tatsächlich sagen, als ich das erste Mal diese Sinfonie gehört habe, ich wusste, dass eine Orgel drin vorkommt. Und dieser vierte Satz hat angefangen. Ich bin aus meinem Sitz geflogen.
1: Du saßt zu Hause auf dem Bett.
0: Ich sitze so auf meinem Bett so, oh, ist eigentlich eine ganz okay, aber ich verstehe nicht, warum das eine Top 10 Sinfonie aller Zeiten sein soll, aber dann kommt die Orgel, ich nur so, wow!
1: Oh mein Gott!
0: Wow.
1: Geil. Aber ja, wie fandet ihr diese wundervolle Sinfonie für Orgel geschrieben?
0: Mit Orgel. Wo ist ein Unterschied?
1: Ja, sorry. I'm so sorry.
0: Ich wollte es nur sagen.
1: Wie fandet ihr es? Vielleicht schreibt uns eure Gedanken und wir können sie ja irgendwie nächstes Mal auswerten. I don't know.
0: Ja, Instagram steht natürlich immer offen.
1: Genau, unser Instagram-Kanal. Folgt uns, sagt Bescheid, welche anderen Sachen ihr hören wollt, von welchen KomponistInnen, welche Stücke ihr am meisten mögt. Wir versuchen das dann rein zu kooperieren.
0: Ja, insofern das machbar ist, innerhalb von einer guten halben Stunde sind wir da immer unglaublich happy. Und ich muss auch ehrlich sagen, so lang ist meine Liste aktuell nicht. Aber ich habe mir tatsächlich ein paar Sachen ausgesucht, die ich gerne machen möchte, die auch ein klein bisschen spezieller sind. Jetzt haben wir ja heute uns die Zeit genommen, ein berühmtes Stück zu hören. Das heißt, wir werden auch nächstes Mal ein weniger berühmtes Stück hören, aber darüber mehr beim nächsten Mal. Ja. Was gibt's noch zu sagen? Also...
1: Ich find's cool.
0: Man ist so ein bisschen sprachlos da am Ende, aber ich habe mir gedacht, nach dem Finale brauchen wir auf jeden Fall, auch wenn ich weiß, dass es der Technik nicht gefallen wird, brauchen wir auf jeden Fall nochmal kurz Zeit, um das zu besprechen, weil was für Musik.
1: Ja, absolut. Besonders halt diese so Neuerfindung mit, man benutzt Orgel in Sinfonien, fand ich eigentlich, also da muss man ja auch erstmal drauf kommen, ne?
0: Also um fair zu sein, das war in Großbritannien damals schon üblich, das mit dem Orchester zusammen zu benutzen und auch in Frankreich gab es ein paar Experimente, aber es war halt eine sehr verrufene Geschichte. Es ist so ein bisschen so, keine Ahnung, wie wenn jetzt heutzutage jemand eine E-Gitarre in den Konzertsaal tragen würde. Wo ich sagen muss, bin ich ein großer Verfechter von, steht auf meiner To-Do-Liste, wenn ich irgendwann mal Zeit habe, schreibe ich nur Konzert oder für E-Gitarre und Orchester. Das ist ein großes Projekt von mir.
1: Das wäre natürlich mega cool.
0: Ich finde so, auch mal verrückte Sachen ausprobieren, zum Beispiel wie Glazunov, als er damals sein Saxophonkonzert geschrieben hat. Ich habe vor kurzem ein Video gesehen, wirklich, was ich da in Solo-Instrumenten gesehen habe. Es gibt ein Konzert für Flowerpots.
1: Hä? Für Flowerpots?
0: Es gibt Konzert für Wasser. Es gibt eine Sinfonie für Straßenlärm.
1: Also das mit Wasser, aber du meinst so Wasser in so Gläsern?
0: Und dann so raufpatschen.
1: Ja, das habe ich auch irgendwo schon mal gesehen.
0: Oder, und dagegen sieht Konzert für Mundharmonika oder Konzert für Akkordeon relativ normal noch aus.
1: Oh mein Gott, so ein Konzert für so Löffel oder fürs Waschbrett.
0: Das weiß ich nicht.
1: Das wäre fun.
0: Was es ja gibt, ist die Schreibmaschine von Anderson. Schönes, kleines, kurzes Stück, 4 Minuten dauert das ungefähr. Kann ich euch nur empfehlen. Die Schreibmaschine oder The Typewriter.
1: Ich weiß, was Schreibmaschine auf Englisch ist.
0: Ich weiß, aber die Leute da draußen
1: Die Leute
0: vielleicht.
1: Draußen, echt, ja, tro.
0: Wir sind leider viel zu englisch unterwegs ganz oft.
1: Ja,
0: und
1: das tut uns sehr leid.
0: Da muss ich auch sagen, das ist auch Teil unseres Appeals, glaube ich, dass wir versuchen, das ein klein bisschen lockerer und jugendlicher zu vermitteln, als jetzt vielleicht so ein, sag ich mal, staubige alte Bibliothek, wo die ganzen Noten stehen. Weil, das finde ich, ist ganz wichtig, klassische Musik hat so eine unglaublich hohe Einstiegshürde für so viele Menschen.
1: Ja.
0: Es gibt so viele Normen außenrum. Und ich bin ein Vertreter der, sag ich mal, der Schule, wenn man einen Konzertabend genießen will und seinen Anzug raushauen holen will und Champagner trinken will und das Programmheft studieren will und zur Einführung gehen will. Mein Gott, dann soll man das tun. Das mache ich auch gerne. Aber wenn man vielleicht einfach mal das Ganze erleben möchte und wissen will, wie es ist, weil man vielleicht noch nie war, dann ist das, glaube ich, ebenso wichtig. Und dann auch vielleicht zu sagen, ich genieße klassische Musik auch zwangloser. Oder zum Beispiel jetzt auch sagen, ey, es ist ein richtig cooler dritter Satz aus dieser Sinfonie, zweiter Satz aus dieser Sinfonie. Vielleicht höre ich auch einfach nur den und nicht die ganze Sinfonie.
1: Kannst du machen, so nach der Art, dein Best-of-Album an Lieblingsparts von deinen Stücken, die
0: aber
1: du kennst.
0: Das ist natürlich eine Sache, die bei manchen Menschen verrufen ist, aber da bin ich der Meinung, sollten wir auch fördern, dass man auch ein bisschen zwangloser, sag ich mal, klassische Musik genießen kann, lernen kann.
1: Man kann doch auch Symphonien wie so Alben einfach behandeln, so nach der, den Satz, beziehungsweise den Song finde ich am besten, also packe ich den in meine Playlist.
0: Na klar, sie sind als Gesamtwerk designt, aber ist ja bei den meisten Alben heutzutage auch so.
1: Theoretisch, sie erzählen immer eine Story.
0: Ja.
1: Anyways. Ich hoffe, ihr hattet heute ganz viel Spaß mit dem mit der Orgel und wir sehen uns nächste Woche wieder.
0: Ja, und dann switchen wir von der Orgel in 2 Wochen von der Orgel auf das Klavier.
1: Genau. Dann wir sehen uns. Passt auf euch auf. Bis
0: Tschüss. Dann.
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3: 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Ich grüße Sie. Diesmal geht es nach Griechenland, auf die Halbinsel Pelion, eine von vielen noch unentdeckte Region rund um Volos. Wir besuchen zum Beispiel das älteste Café Griechenlands und laufen zu einer Strandfrucht, an der der legendäre Mamma Mia-Film gedreht wurde. Tolle Aussichten und tiefe Geschichte versuchen wir in Bilder zu bringen, mit unter anderem diesen Gästen.
4: Καλώς ορίσατε όλοι σας στην ανατολική πλευρά του Πηλίου. Εδώ βρισκόμαστε στον Άγιο Γιάννη και έπειτα θα πάμε στην Ταμούχαρη και στην Τζαγκαράδα, που είναι το πιο ωραίο.
5: Γεια σας, είμαι η Λίτσα Μπέλου και είμαι μέλος του αγροτουριστικού συνεταιρισμού γυναικών Βυζίτσας Σπέριδες.
6: Hello, I'm Vanis. Welcome to Mount Pelion, one secret paradise, let's say.
7: My name is Gregory. Welcome to Volos and Pelion. Καλώς ήρθατε στο Βόλο και στο Πήλιο.
8: Γεια σας, καλωρθήσατε στο λιτρεβείο της οικογένειας Βολιώτης. Είμαι η Μαριάνθη.
9: Hello, viele Grüße aus Pelion, Griechenland. Willkommen in unser Land.
3: Das wird ein herzliches Willkommen im Land der Götter. Viel Spaß, wir fliegen gleich los.

0: Das ist die Radioreise, die Sie zu neuen Horizonten bringt und damit Reiselust wecken soll. Im Studio Alexander Tauscher. Herzlich willkommen hier bei uns in dieser Show. Griechenland ist ein sehr beliebtes Reiseland, aber die Region, die heute bei uns vorgestellt wird, ist bei den meisten noch ein weißer Fleck auf der Reisekarte. Grob gesagt bewegen wir uns heute so ziemlich in der Mitte zwischen Thessaloniki und Athen. Wir sind in der Region Volospilion, im Land der Argonaute und Zentaure. Der mit tiefgrüner Vegetation bewachsene Berg Pilion wird in der Mythologie als Sommerresidenz der olympischen Götter erwähnt. Die Region, sie gilt als magisches Land der Kentauren. Das waren Wesen, die halb Mensch, halb Pferd waren. Aber keine Bange, wir werden nicht zu mystisch, sondern entdecken diese Halbinsel mit den Ohren. Und das zunächst im Rattern einer uralten Eisenbahn. Denn in der ersten Etappe steigen wir gedanklich auf die Pilionbahn, eine Schmalspurbahn auf dieser Halbinsel. Es geht nicht mit Dampf, sondern mit einer alten Diesellokomotive über Brücken und auch durch Tunnel. Aber die Lokomotive sieht äußerlich aus wie eine Dampflok. Mit unserem Guide Gregory beginnt die Tour am historischen Bahnhof von Anolehonia. Ein Bahnhof, ja, wie aus der Spielzeuge.
1: In the old days, it was the main way to communicate with all over Pilion.
0: Früher war dies die Hauptverbindung durch die Pelion-Region zum Transportieren der Güter vor allem. Heute wird die Bahn ausschließlich touristisch genutzt. Aber sie hat dieselbe Lok und dieselben Wagen wie damals, also damals zu Beginn des 19. Jahrhunderts. Kein Nachbau, alles original.
1: It is spectacular during all this trip. The distance in terms of duration in minutes, we have 1 hour and a quarter.
0: Die Fahrt dauert 1 Stunde und 15 Minuten. Die Strecke ist etwa 15 Kilometer lang. Die Geschwindigkeit, sie ist reduziert, um eben all das Panorama voll genießen zu können und eben die Fahrt auch bequem zu gestalten, weil es ja alte Waggons sind.
1: And of course to be more convenient because it is an old style and values. It is in the middle height of the mountain.
0: Die Strecke verläuft auf mittlerer Höhe der Berge und legt einen Höhenunterschied von etwa 400 Metern zurück. Die Bauarbeiten an dieser Strecke der Thessalischen Eisenbahn begannen im Jahr 1886. Baumeister war dieser Evaristo de Chirico, der Vater des berühmten Malers Giorgio de Chirico. So gibt es heute auch noch eine Stahlbrücke, die de Chirico-Brücke genannt wird.
1: Designed by Evaristo de Chirico, the father of George de Chirico, the painter. This building have designed it by Evaristo de Chirico in the beginning of the 20th century.
0: Dieses Gebäude wurde zu Beginn des 20. Jahrhunderts von Evaristo de Chirico entworfen. Es ist der Startpunkt unseres traditionellen kleinen Zuges Moriches. Der Zug startet jeden Vormittag um 10 Uhr nach Mies. Eine wirklich sehr schöne Fahrt mit einer spektakulären Aussicht auf eben auch den Pagasitischen Golf. Es geht auch durch Tunnel, über Brücken. Ja, die ganze Reise ist spektakulär.
1: Tunnels, we have bridges and it is spectacular during all this trip. Panagia Gorica.
0: Auf dem Weg hierher hatten wir die Kirche Panagia Gorica passiert. Das Hauptschiff dieser Kirche liegt unter der Hauptstraße, übrigens eingebaut in die Felsen, vergleichbar mit dem Bau von Kirchen auf Santorini. Ja, die Kirche ist unter der Hauptstraße.
1: The first village outside of Volos is Agria.
0: Das erste Dorf nach Volos, was wir passierten, das heißt Agria. Im Sommer und bis in den September hinein ist die Hafenstraße, die Hauptstraße am Ufer des Meeres, für Autos abends gesperrt und wird dann zur Fußgängerzone. Man schlendert entlang, genießt das Abendessen. Ja, wir haben ja entlang der Küste da viele, viele Geschäfte. Es wird der bekannte Schnaps Tsipouro verkauft, Eis, es gibt Tavernen, alles.
1: They serve Tsipouro, ice creams, Tavern. Everything. In the summer, Agria is our, let's say, favorable choice for the evenings.
0: Ja, Agria ist im Sommer unser beliebtester Ort, um abends auszugehen.
1: For Because we have Kalanera, this seaside village, and then we'll climb on the mountain.
0: Und jetzt gleich passieren wir Kalanera, das Dorf an der Küste, und dann fahren wir die Straße hoch in die Berge, um das Dorf Milis zu erreichen, die Endstation der Pilionbahn. Und gleich neben Milis ist Rixia, bekannt für die traditionellen Häuser. Wir sehen da auch Häuser, die wie auf Türmen stehen. Es ist unser sehr traditioneller Baustil. Ja, ein Ort mit einem großen Dorfplatz und Plantanen darauf. Spektakulär.
1: Big square with plane trees. Spektakulär. Today we will see Argalasti.
0: Ja, und dann fahren wir noch nach Avgarasti und Lavkos. Auch traditionelle Dörfer sind dies. Und zwei Dörfer am Meer werden wir besuchen, Milina und Horto. Und wenn das Wetter passt, dann segeln wir mit dem Schiff über den Pagasitischen Golf. Unsere Tour führt zunächst in die Berge, dann zur Ostküste, die steil ins Meer abfällt, und dann weiter an die Westküste. Die Bergdörfer hier, die krallen sich regelrecht in die Felsen hinein. Milis ist eines der wichtigsten Dörfer der Pelion-Region und auch das kulturelle Zentrum dieser Halbinsel. Hier wurden bedeutende Persönlichkeiten der Nation, wie zum Beispiel Antimos Gazes, Gregorios Konstantas oder auch Daniel Philippidis geboren. Es gilt auch als das erste Dorf der Region, in dem die Flagge der Revolution gegen das ottomanische Joch gehisst wurde. Am Dorfplatz direkt neben den Tavernen liegt die Kirche von Taxiarchis mit Fresken, die unter anderem eine sehr seltene Darstellung des Tierkreises zeigen, erklärt unser Guide Gregory.
1: Church of Archangels, Michael and Gabriel. The building is from 16th century. The frescoes, the paintings.
0: Wir befinden uns jetzt in der Kirche, die den Erzengeln Gabriel und Michael geweiht ist, gebaut im 16. Jahrhundert. Die Fresken stammen aus dem 17. Jahrhundert. Besonders hier ist die Akustik, denn die Kirche wurde so gebaut, dass man in jeder Ecke des Gotteshauses jeden Ton hören kann, mit besonderer Technik, die diese Sprachwellen absorbiert, und auch eine Grotte, um eben die Bässe zu absorbieren. Deswegen werden hier viele Konzerte veranstaltet.
1: That's why here we had many concerts. Bach music, the Philharmonic.
0: Hier wird zum Beispiel Musik von Bach gespielt. Die New Yorker Philharmoniker waren hier. Viele Konzerte, viele Veranstaltungen wegen eben der Akustik.
1: Many concerts because of the acoustic. Every Sunday we have a ceremony.
0: Jeden Sonntag findet hier ein Gottesdienst statt, und natürlich auch zu den großen Feiertagen der griechisch-orthodoxen Kirche oder auch am Namenstag des Erzengels.
1: Like the name, Day of Archangels.
0: Nur 2 Kilometer entfernt liegt das alte Bauerndorf Vizica. Es wirkt wie ein Freilichtmuseum für die Architektur des Pilion, da ja viele Herrenhäuser aus dem 18. und 19. Jahrhundert noch erhalten sind. Hier halten die Frauen das Zepter in der Hand, jedenfalls die Frauen, die sich im Jahr 2010 in der Hesperides Agroturismo Kooperative zusammengetan haben. Liza Bello ist einer der Mitglieder.
2: We are 7 women that we decided to renovate the old school of Vizica in order.
0: Wir sind 7 Frauen, die beschlossen hatten, die alte Schule von Vizica zu renovieren, um hierher unser Obst zu liefern und daraus Süßigkeiten nach den traditionellen Rezepten herzustellen.
2: With the traditional recipes here in Vizica.
0: Wir produzieren das, was unsere Großmütter bereits produziert hatten.
2: For instance, spoon sweets from all the fruits of Vizica, like apple.
0: Zum Beispiel Löffelbiskuit aus all den Früchten von Vizica, zum Beispiel aus Äpfeln, aus Süß- und Sauerkirschen, aus Orangen, Zitronen, natürlich auch aus Kastanien. Denn hier im Ort hat jeder seine eigene kleine Plantage mit Apfelbäumen und auch Kastanienbäumen.
2: Our owners of fields. Our agriculture is with apple trees and chestnut trees. We bring all our recipes from our grandmother.
0: Ja, wir tragen alle Rezepte unserer Großmütter zusammen und versuchen, dass alle Gäste von Visita dies probieren.
2: To the visitors of Visita to try them for the shops, for other cafeterias or.
0: Wir beliefern zum Beispiel die Geschäfte, die Cafés, Restaurants hier in der Pelion-Region, aber wir liefern auch nach Athen und Saloniki, nach Larissa oder nach Volos.
2: In Saloniki, Larissa, Volos. We also make lessons to visitors for biscuits.
0: Wir geben auch Kochkurse, wie man zum Beispiel Biskuit, im speziellen Löffelbiskuit herstellt, wie man Kuchen backt. Hier alles bei uns in der Küche läuft das und viele Besucher nutzen das Angebot, zum Beispiel aus Holland, aus Israel, auch aus Deutschland, alles hier bei uns in der Küche.
2: Holland, from Israel, from German, come here and do this with us.

Die große Stimme Griechenlands, Maria Ferrantoli, Milo mou kokkino, mein roter Apfel. Ein Lied sicher für die Apfelbäckerin von Vizica. Die Gemeinde Makrinica gilt als Balkon des Pilion. Charakteristische Herrenhäuser, die sich an diese steilen Hänge kleben, prägen das Bild. Es sind Häuser, die wie Schmucksteine am Wald verteilt sind. Vom Dorfplatz mit seinen uralten Plantanen öffnet sich die weite Aussicht auf Volos und den Pagasitischen Golf. Die Stimmungskanone, einer der vielen Guides der Region, aber er ist eine echte Stimmungskanone, Vanis. Er begleitet uns durch diesen Ort und wird begleitet von jetzt passender Musik, nämlich dem Pilion-Lied und dann einer Ballade über die Flüsse am Pilion.

0: Kalimera, dear Alexander. So now we are in Makrinitsa, one of the most beautiful Greek villages. It's situated just 14 kilometers away from Volos.
1: Makrinitsa, eines der schönsten Dörfer Griechenlands, nur 14 Kilometer von Volos entfernt. Bekannt als der Balkon des Pilion, mit Blick auf Volos und den Pagasitischen Golf. Der Ausblick ist aber nicht der einzige Grund, um hierher zu kommen. Wir können hier großartige Architektur bestaunen, diese schlossartigen Häuser mit drei Dächern. Und man kommt auch wegen dieser Wasserquelle hierher. Der Brunnen Athanato Nero, übersetzt unsterbliches Wasser. Ja, wenn man das Wasser trinkt, dann lebt man lang, wird vielleicht sogar unsterblich.
0: The immortal world water, that means that you, if you drink, you will live long, forever maybe.
1: Der Brunnen hat ein schönes Relief aus dem frühen 19. Jahrhundert. Und hier auf dem Hauptplatz befindet sich auch die steinerne Kirche des Johann des Täufers aus dem Jahr 1880 aus Stein eben gebaut.
0: Stone made, it was made in the late of 18th century. And something else you should see.
1: Noch etwas sollte man sich hier auf dem Hauptplatz unbedingt anschauen. Natürlich gibt es hier viele Cafés und Restaurants und es gibt ein Café gleich hinter der Kirche mit einem Wandgemälde des Volksmalers Theophilos. Er malte auf Wänden, auf Pappe, auf leeren Dosen, auf Baumstämmen, auf jeder freien Fläche, die er hatte und fand, und schuf mit seinen Pinseln ganz besondere Welten. Mehr als 30 Jahre lang lebte er hier in der Region und erfüllte eben die Welt mit seinen bizarren Bildern. Er malte Häuser, Villen auf dem Pilion, er malte Cafés, wie das hier in Makrinitsa. Er malte antike Götter und Helden, Kämpfer der Revolution des 21. Jahrhunderts und auch Nixon. Und als Gegenleistung für all das verlangte er nichts. Nichts, weil er arm war. Nur eines, eine Übernachtungsmöglichkeit und einen Teller mit Essen. Er war ein wenn er für Kirchen zum Beispiel Heiligenbilder malte, aber er hatte eben seine eigene Art, die Volksmalerei. 30 Jahre nach seinem Tod wurde er sehr, sehr bekannt, denn dann wurden einige seiner Bilder im Pariser Louvre ausgestellt. Und heute ist er der bekannteste Volksmaler in Griechenland. Ja, nach dem Tod wurde er bekannt.
0: After death he became famous.

0: here there are a lot of shops that sell a lot of.
1: Hier am Hauptplatz gibt es viele Geschäfte, die zum Beispiel Produkte aus Kräutern verkaufen. Denn seit der Antike werden hier am Berg Pilion Kräuter zu Therapiezwecken verarbeitet und gehandelt.
0: Herbs for therapeutical reasons. Okay. Most of these villages were built after medieval, during 13th, 12th century.
1: Ja, die meisten dieser Dörfer wurden nach dem Mittelalter, also im 12. und 13. Jahrhundert errichtet. Und weil Pilion ja ein heiliger Berg ist, gibt es hier einige Klöster, mehr als 15 sogar. Und viele der Menschen, die in den Klöstern gearbeitet hatten, auch als Künstler zum Beispiel, brachten ihre Familien mit. Daher wurden auch diese Siedlungen hier gegründet.
0: Because of the monastery, they made the settlement. They founded the settlements. For example, here, since the early of 13th century, there was a monastery.
1: Zum Beispiel gab es in diesem Ort, ein paar Minuten vom Hauptplatz entfernt, wo sich jetzt die Kirche befindet, seit Beginn des 13. Jahrhunderts ein Kloster. Es nannte sich Kloster von Panayacha, Makrinitsa, und heute heißt der Ort eben Makrinitsa.
0: We have the name Makrinitsa. There are a lot of villages in Pilion here with the name Agios. Agios in Greek language means.
1: Viele Dörfer hier am Pilion heißen Agios. Das bedeutet auf Griechisch heilig. Also zum Beispiel Agios Johannes, St. John's, Agios Dimitrios oder Agios Georgios.
0: So we have the village of Agios Ioannis, St. John, Agios Dimitrios, Agios Georgios.
2: Nochmal die unsterbliche Maria Ferrantoi mit ihrem Gesang über die Vegetation. Vielleicht meinte sie ja diesen grünen Berg Pilion, um den sich heute unsere Radioreise schlängelt, in Bergdörfer und zu besonderen Strandbuchten. Mit Superlativen ist auf dieser Reise nicht gespart worden. Unsere Guides fanden stets eine Begründung, warum dieser oder dieser Ort der schönste der Region oder sogar in ganz Griechenland ist. Warum dieser Strand der schönste ist und auch die Epsa-Limonade von Pilion sei die beste der Nation, heißt es. Ja, und so meinte auch unser Guide Vanis, dass Lavkros das schönste Dorf vom südlichen Teil des Pilion ist. Unter dem dichten Schatten der Plantanen, neben dem Rathaus, den Tavernen und der imposanten Theotokodos-Kirche befindet sich am Rande des Platzes das Café von Forlis. Und das ist wieder ein Superlativ. Es soll nämlich das älteste Café Griechenlands sein. Seit 1785 ist es ununterbrochen in Betrieb. Und hier trafen sich damals bereits große Literaten und Künstler. Und der Fotograf Herakles Milas, übersetzt der Herkules, der behauptet sogar, er habe das Café weltweit berühmt gemacht. Hier sind also zwei stolze Griechen, Vanis und Herkules, und Musik von Neva Benetovoy, das Lied vom Kaffee.

0: Welcome to Lafkos, one of the most beautiful villages here in Mount Pelion. It's situated on the southern part of this.
1: Willkommen in Lafkos, einem der schönsten Dörfer am Berg Pelion, im Süden der schönen Halbinsel gelegen, etwa 50 Kilometer von Volos entfernt. Und das hier ist einer der schönsten Plätze in der Region Pelion. Gerade im Sommer öffnen hier viele Tavernen, Cafés und Restaurants, hier unter den ganzen Platanen.
0: A lot of cafes, you can see all these platanus, the plane trees. The stone-made building is the oldest cafe here in Greece. People have been drinking their coffee here since 1785.
1: In diesem aus Stein gebauten Gebäude befindet sich das älteste Café in Griechenland. Seit 1785 wird hier Kaffee ausgeschenkt, drinnen sehr traditionell gestaltet mit alten Fotos aus Lafkos, vom Berg Pelion und so weiter.
0: Of Mount Pelion, Lafkos, etc. The most famous is, for example, Alexander Papadiamatis. Alexander Papadiamatis.
1: Der wohl berühmteste Gast hier war Alexandros Papadiamatis. Er wird als der Heilige der griechischen Literatur bezeichnet. Er stammt von der nahegelegenen Insel Skiathos. Und wer mal die Insel Skiathos besuchen sollte, sein Wohnhaus direkt am Hafen ist jetzt ein Museum.
0: In case you visit Skiathos, just near the port, his house has been converted into a museum. The only problem with these cafes, they follow the old way.
1: Einzig eben, das Café ist ziemlich altmodisch. Es lebt in der Vergangenheit, im alten Griechenland. Ja, die jungen Griechen, die trinken ja heute gerne Espresso oder Cappuccino. Das gibt es hier nicht. Hier wird nur der traditionelle Kaffee ausgeschenkt. Der heiße griechische Kaffee oder auch Frappé.
0: Hot one or Frappé. Like big in the past.
1: Ja, das Café wie vor Jahrzehnten, das Interieur, auch die Öffnungszeiten, es macht erst um 16 Uhr auf.
0: 4 o'clock in the

0: name is Hercules Milas. Heracles Milas.
1: Heracles Milas. Hercules, you did experience the cafe. You made a photo here.
0: Yes, I had heard that in this village, the oldest coffee shop in Greece, but I had never seen a photo of it.
1: Er wusste, dass hier in Lafkos das älteste durchgehende arbeitende Café Griechenlands ist, hat es aber nie gesehen. You never see that, and then you came to this place.
0: Yes, I came to this place. It was early in the afternoon. It was closed.
1: Er kam an einem frühen Nachmittag hierher zu diesem Ort in Lafkos. Das Café war geschlossen.
0: And I didn't know if I could ever have the chance to come back, so I tried to take a photo, and I found that one of the windows on the side of a coffee shop was open, and I put my camera through the bars and I took a photo which made this coffee shop famous around the world.
1: Er war hier und wusste nicht, ob er noch einmal zurückkehren kann, und das Café war geschlossen. Er wollte es fotografieren und sah hier ein Gitterfenster, hielt seine Kamera durch die kleinen Ritzen des Gitters, machte dieses Foto von dem blauen Interieur, und dieses Foto machte das Café berühmt. It became famous all over the world, this picture.
0: Yes, because I sold it to a photo agency abroad, and then a couple of months I saw that it was starting selling like crazy, that photo. They asked me if they could sell it for a cover of a magazine, and I said of course, why not, and then it started appearing even on the cover photos of magazines around the world.
1: Er hat das Foto damals einfach so einer Fotoagentur im Ausland geschickt, und dann nach ein paar Wochen merkte er, wie das Foto sich verbreitete, wie das Foto ein Coverfoto wurde von vielen Magazinen in der ganzen Welt, und dadurch wurden sehr, sehr viele Menschen aufmerksam, und dadurch auch wurde dieses Café in aller Welt bekannt.
0: So now it has become one of the most popular sites in the whole area of the Pelion.
1: Und dank ihm ist dieser Ort, dieses Café, einer der bekanntesten und beliebtesten Orte im gesamten Pelion geworden.
0: When you enter this place, it's like a travel in time. And the only ticket you have to pay is the price of a coffee.
1: Wenn man hier reinkommt, ist es eine Zeitreise, für die das einzige Ticket, was man zahlen muss, einfach eine Tasse Kaffee ist.
2: Στο καφέ της ξεχνιασιάς επιστρέφω εκεί. Μέρα αδιέξω δυσκλή.
1: So, wir brauchen jetzt auch einen starken Kaffee, weil die Tour wird ziemlich kurvenreich sein. Über das Pelion-Gebirge zur rauen Ostküste, zu aber dann ganz idyllischen Stränden. Sogar für Mamma Mia. Wie immer an dieser Stelle, auf Weiterhören.

richtet auf eure Lauscher, denn hier spricht der Tauscher. Der Alexander grüßt sie alle miteinander und wünscht auf diese Weise eine schöne Radioreise. Heute sind wir dort, wo die meisten sicher Sonne und Strand erwarten. Aber es geht auch eiskalt in Griechenland. Denn auf der Halbinsel Pelion kann man im Winter Skifahren und gleichzeitig das blaue Meer sehen. Die Bergsiedlung Chanitsa auf einer Höhe von etwa 1200 Metern inmitten dieses dichten Fichtenwaldes ist eines der Wintersportzentren des Landes. Wer hier auf die Bretter steigt, kann nicht ganz so weit ins Tal, weil eben das natürlich grün ist. Aber er sieht auf der einen Seite den Pagasitischen Golf und auf der anderen Seite die Ägäis, erklärt unser Guide Vannis. Und hier ist ein Winterlied von Lenka Pescon.

0: Mount Pelion is the mountain, we call it the mountain of the four seasons.
1: Der Berg Pelion ist der Berg der vier Jahreszeiten. Natürlich ist es sehr schön im Sommer, aber das Skizentrum arbeitet im Winter zwischen einem und drei Monate, je nachdem wie viel Schnee und wie lange der Schnee hier bei uns liegt. Und um die Bergspitze gibt es ein paar schöne Dörfer mit traditioneller Architektur.
0: Very beautiful villages with traditional architecture. And also, it's very beautiful destination, Mount Pelion.
1: Der Berg Pelion ist auch ein sehr schönes Urlaubsziel im Frühjahr, so von März bis Mai, wenn es nicht mehr sehr kalt, aber auch noch nicht sehr heiß ist. Oder auch im Herbst von September bis November. Das ist für Menschen ideal, die keinen Massentourismus wollen. Klar, es ist ein touristischer Ort, aber eben kein Massentourismus gibt es hier, ohne große Gruppen und ohne riesige Hotels. Wir haben viele traditionelle Hotels, die nicht sehr groß sind. Auch wer zum Beispiel wandern will, es gibt hier Wanderwege auf mehr als 90 Kilometern. Gerade viele Urlauber aus Deutschland und Österreich und der Schweiz kommen gerne zum Wandern im Frühjahr und Herbst zu uns. Das ist besser als im Sommer, wenn es hier 40 Grad heiß ist. Also im Sommer, da geht man besser schwimmen.
0: Summer is better to go swimming.
1: Hinter der Bergspitze des Pelion liegt Zagora, ein slawischer Name, der genau das besagt, hinter dem Berg. Zagora ist das größte Dorf des Pelion, das im 17. und 18. Jahrhundert seine Blütezeit erlebte. Auch in diesem Ort haben sich fleißige Frauen zusammengetan in einer Art Genossenschaft, die mit Süßem viel Freude macht. Die Frauen stellen nämlich traditionelle Desserts und auch Marmeladen her. Dimitra Papola zählt zu dieser Kooperative.
2: Γυναίκα για τη δραστηριότητά μας εδώ να ασχολούμαστε και με το προϊόν μας και για να έχει και κάποια εργασία η γυναίκα εδώ στον τόπο στο χωριό στη
1: Wir wollten mit dieser Frauenkooperative von Zagora den Frauen nicht nur eine berufliche Perspektive in unserer Region eröffnen, sondern auch ein gewissermaßen lebenswertes Umfeld, denn früher konnten die Frauen ja nur im Haushalt arbeiten.
2: Θα προσθεθούν και άλλα πράγματα. Προσπαθούμε να προωθούμαστε δηλαδή όσο μπορούμε καλύτερα και από εσάς αυτό ζητούμε.
1: Ja, unsere traditionelle Süßspeise ist der Löffelbiskuit mit Nüssen und diesen kleinen Äpfeln, die wir Fili nennen. Die gibt es auch nur hier bei uns in der Region, die wir vor allem auch für spezielle Anlässe wie Hochzeiten fertigen. Das Ganze backen wir mit Sirup im Ofen, im Prinzip wie Baklava. Auch wir richten uns nach den Rezepten unserer Großmütter und vor allem wir verfälschen sie nicht mit Zutaten, die damals nicht genutzt wurden. Wir nutzen nur lokale Zutaten und vor allem frische. Über unzählige Kurven, die meinen Magen an die Belastungsgrenze brachten, schlängelte sich unser Bus von Zagora an die Ostküste des Pelion. Wir erreichen das Dorf Damuchari, ein scheinbar unscheinbares Dorf mit einer kleinen Strandbucht. Doch im Jahr 2008 wurde dieses kleine Dorf weltbekannt, dank dieser Musik, wie unser Warnis gleich erklären wird.
0: This is the small port of Damuchari, in which some scenes of Mamma Mia, the famous movie, was filmed.
1: Hier am kleinen Hafen von Damuchari wurden einige Szenen aus dem Mamma Mia-Film gedreht, speziell der Tanz zum Song Dancing Queen. Aber um es ehrlich zu sagen, die meisten Szenen des Filmes wurden auf der Insel Skopelos gedreht. Die Insel erreicht man von Volos aus in 3,5 Stunden mit der Fähre.
0: Skopelos Island is about 3.5 hours by ferry from Volos. Again. Little in Skiathos Island also belongs to Sporades Island.
1: Und ein kleiner Teil des Films wurde auch auf der Insel Skiathos gedreht. Die Insel gehört ja auch zu den Sporaden, etwa 2,5 Stunden von Volos entfernt. Und eben dieser kleine Teil an diesem wunderschönen Ort hier im Hafen von Damuchari.
0: A beautiful place in the port of Damuchari.
1: Ja, so schaffen es aber auch in eine Nicht-Schweden-Sendung hier in der Radioreise. Bei uns überwiegt aber weiter der Klang der Bouzouki heute auf unserer Tour über die Halbinsel Pelion.

0: The east side of Pelion, where you are now, is got the Aegean Sea, which is obviously an open sea, therefore is clean.
1: Die Ostseite der Halbinsel Pelion, das ist die Küste der Ägäis. Ein offenes Meer, klares Wasser. Es kann ab und zu recht windig sein, so wie heute. Dafür wirklich tolle Naturstrände, wie hier Agios Ionassis, einer der längsten hier an der Ostküste. Oder auch der Strand Papanero ist auch ein schöner, großer, offener Strand.
0: Papanero, but also a very nice, large, open beach. Most of the beaches in Pelion.
1: Die meisten Strände am Pelion sind die Abflüsse der Flüsse, weil es eine sehr bergige Region ist. Sie entstanden alle durch Erosion des Wassers. Wir sind glücklich, hier an der Ägäisküste zu sein. Klar, der ganze Pelion ist schön, ich möchte da nichts abwerten, aber wir haben eben hier das offene und sehr klare Meer.
0: Aber hier haben wir offene See und es ist sehr clean. This is a very organized beach. We have got,
1: das hier ist ein gepflegter Strand mit vielen Sonnenliegen und Sonnenschirmen. Aber das Schöne am Pelion ist, dass wir viele, wie ich sie nenne, natürliche, jungfräuliche Strände haben, fast
0: menschlich.
1: Es gibt nicht so viele Orte in Griechenland, natürlich auch in Europa, wo man wilde Strände noch vorfindet, wo man hinkommt und es gibt nur dich und den Strand.
0: Where you can just walk down and there will be you and the sea.

0: Nun, dieser Badeort ist fokussiert auf Familienurlaub. Vis-à-vis von uns, nicht weit entfernt, liegt die Insel Alonissos, Teil der Sporaden. Hier schwimmen Robben, wir sehen regelmäßig Delfine und generell muss man sagen, das Meer ist sehr fischreich und die Fische werden hier in den Restaurants serviert.
1: A lot of fish that comes fresh from the waters and we went up serving them in the restaurants. I've also traveled a lot. I've traveled in all the continents. I was not born here.
0: Ich bin ja selbst viel gereist, war auf allen Kontinenten gewesen. Ich bin hier nicht geboren worden, ich kam als Tourist hierher und kaufte mit meiner Frau zusammen ein Hotel. Wir sind damals die Stufen zum Meer heruntergelaufen und verliebten uns in die Plantanen, in den Platz und das Gesamtgefühl.
1: And I fell in love instantly with the plane tree and the square and the setting.
2: Der eben angesprochene Sandstrand von Papanero, der als einer der schönsten Strände des Pillon gilt, sogar sagt man hier der schönste vom Pillon, Achtung Superlativ, der ist von hier aus zu Fuß in 15 Minuten erreichbar. Man kann im Hafen von Agios Ionesis auch ein Ausflugsboot nehmen und dann das Kloster Agios Giannis besuchen. Dass Calanera einmal ein Fischerdorf war, ist heute noch sichtbar. Morgens teilen kleine Fischerboote ihren Fang an die Restaurants aus. An der Promenade halten viele Einheimische ihre Angel auch ins Meer und die Wahrscheinlichkeit, dass jemand anbeißt, die ist groß, denn beim Schwimmen, da sah ich direkt am Ufer auch unter mir viele Fische. An der Uferstraße mit all den Restaurants wachsen Silberpappeln, Plantanen und auch Eukalyptusbäume. Christos Agilis treffen wir jetzt, Vater eines Hoteliers. Er sitzt nämlich nachmittags und abends gerne auf einem Stuhl vor dem Hotel und plaudert mit Gästen und Passanten, mit Nachbarn und Freunden. Und nun auch nach etwas Überreden mit der Radioreise. Das Gespräch leitet nun Marion Merz ein.

0: Ich war in der Schweiz 1970 bis 1983.
1: Was da gemacht?
0: Ja, verschiedene Arbeiten.
1: Also wie damals viele griechische Gastarbeiter in Deutschland, in der Schweiz waren?
0: Nicht ein richtiger Beruf, weil Hilfsarbeiter. Verschiedene Arbeiten habe ich gemacht.
1: Und wollten dann aber nicht mehr in der Schweiz bleiben, sondern zurück nach Griechenland?
0: Ja, ich bin zurück nach Griechenland gekommen und dann mit Ferien und nachher bin ich hier geblieben.
1: Obwohl ja Schweiz gut zahlt und alles, aber es ist nicht die Heimat.
0: Ja, das ist so, Heimat.
1: Und die Heimat war Calanera oder wo kommen Sie her?
0: Ich komme aus in der Nähe von Meteora.
1: Wo die berühmten Klöster sind.
0: Ja, natürlich.
1: Die sind wahnsinnig spektakulär.

0: spektakulär auf Felsen gebaut.
1: Natürlich ist es ein schöner Ort in Meteora und hier in Calanera ist es schön.
0: Jetzt wohnen Sie in Calanera schon wie viele Jahre?
1: Seit 40 Jahren. Nach Zürich bin ich hier geblieben. Calanera ist ein sehr guter touristischer Ort. Von Calanera kann man entweder hier jeden Tag baden oder jeden Tag in einen anderen Ort. Entweder südlich, eine Tagesreise, eine andere verschiedene Dörfer zum Sehen und Baden oder Ost, eine Rundpilio zu machen oder eine kleine Rund Milies wie Sie Zapinakatis und wieder retour. Und am Abend können Sie jeden Abend, wenn Sie wollen, in Volos in eine Bar etwas zum Trinken. Oder in Calanera ist hier hat alles. Doktor, hat Apotheke, hat Restaurant, alles, Bar und alles.
0: Es reiht sich hier eine Taverne an die nächste.
1: Ja, ist zu viel in der Taverne, weil im Sommer hat es viele Leute.
0: Die Gäste, die zu Ihnen kommen, sind das die Badegäste vor allem?
1: Ja, im Sommer sind alle Badegäste, am Weihnachten nicht, es ist einfach ein Tourist für Pille zum Sehen.
0: Es gibt ja überall diese Sonnenliegen, die muss man bezahlen oder sind die kostenfrei?
1: Die Sonnenliegen ist frei, aber Sie müssen entweder einen Kaffee oder eine Limonade zu nehmen, sonst nichts, das ist frei.
0: Ist der Gast bestellt einen Kaffee und liegt dann mehrere Stunden?
1: Ja, weil das Restaurant, wo die Stühle haben, die zahlen viel Geld in der Stadt, pro Quadratmeter. Für das, wo die zahlen müssen, einfach einen Kaffee zum Verkaufen, sonst können nicht.
0: Motorräder sind hier sehr beliebt in Calanera auch, viele fahren mit Motorrädern.
1: Sind einfach Motorräder viele für die Tagesreise. Einfach kommen hier zum Baden und wieder retour. Und am Sommer der Motorräder ist schön zum Fahren. Calanera haben wir nicht große Hotel mit 100 Zimmer und 200 Zimmer. Es ist fast alles ist einfach bis 20 Zimmer pro Hotel oder höchstens 30 Zimmer. Alles in der Familienbetrieb.
0: Es reiht sich ja eine Taverne, wie gesagt, an die nächste. Gibt es da einen Unterschied, dass man sagt, die eine hat eher Fleisch, die andere Fisch? Oder ist das Angebot relativ ähnlich?
1: Jeder Tag hat die griechische Küche. Aber manchmal hat es Fisch, was kann gefunden zum Kaufen.
0: Welche Fische gibt es hier am meisten im Persischen Golf?
1: Es ist Sardella, Gavrus, hat viele Fische.
0: Kommen hier eher ältere Menschen her oder auch jüngere im Sommer? Wie ist das?
1: Ältere und junge. Und kommt von der ganzen Europa, kommt einfach hier. Von Deutschland, von Frankreich, von England, bis Amerika, Australien, kommt vorbei. Aber hier Pilot, es gibt nicht nur Calanera, sondern es ist Ioannis, ist die andere Seite Zagarada und so weiter. Es sind viele Orte, wo viele schöne sind.

0: If the price is paying the Deutsch, der andere sagt ja, der andere sagt nein.
1: SOS am Strand von Griechenland. SOS. Einsamkeit, dein Herz im heißen Sand.
2: Wenn ich sage Guten Morgen auf Griechisch.
0: Kalimera.
2: Guten Tag.
0: Beides kann man Kalimera sagen. Guten Tag, guten Morgen. Kalimera.
2: Guten Abend wäre.
0: Kalispera.
2: Gute Nacht.
0: Kalinita.
2: Und wenn ich das schöne Wort bitte sagen möchte.
0: Parakalo.
2: Und Dankeschön.
0: Evcharisto.
2: Evcharisto ist schon etwas schwieriger. Und beim Verabschieden hört man ab und zu Yassas, Yasso, was ist richtig?
0: Yassas ist das Griechische. Yasso ist nur für eine Person. Ja.
3: Auf ein Wiedersehen in diesem Ort, der übersetzt gutes Wasser heißt, Kalanera, an der Westküste des Pilion. Die Kulinarik hatten wir heute nur am Rande gestreift, sie soll aber nicht zu kurz kommen. Typisch für die Küche des Pilion sind die Meses, so als kleine Vorspeisen, die in den sogenannten Tsiporadika serviert werden. Es sind kleine Bars, benannt nach dem wichtigsten Schnaps der Region, der Tsiporo, ein Destillat der Trauben nach dem Pressen für den Wein. Zwar trank man diesen Schnaps schon immer in ganz Griechenland, aber lange Zeit wurde damit ausschließlich in Thessalien gehandelt. Hier am Pilion gehörte der Tsiporo schon immer zum Alltag. Eng verbunden mit den Vorspeisen ist das Öl vom Pilion. Und dazu besuchte ich Mirianti Voliotis von der gleichnamigen Ölmanufaktur. Das Gespräch wird nun eingeleitet von einem weiteren Lobgesang auf diese Pilion-Region.
4: Σύννεφα σταματημένα, φτιάχνουν σχήματα πλεγμένα. Ήταν 20 Ιουλίου.
5: We are a 4 oil factory generation, a cold press oil factory.
2: Wir produzieren in vierter Generation Olivenöl im Kaltpressverfahren und sind sehr etabliert hier auf dem Pilion. Die Olivenbäume wachsen von den Bergen bis ans Meer.
5: The olive tree start up to the mountain and the last is nearby the sea. The olive tree have snow.
2: Die Oliven haben also Schnee auf dem Kopf und Salz an den Beinen, denn die obersten Olivenhaine sind oben am Berg und wenn man im Winter hier zu uns kommt, findet man oben im Skigebiet Olivenbäume im Schnee und bei den untersten Olivenhainen kann man sein Handtuch auslegen und schwimmen gehen.
5: The last is you can put your towel and swim and the microclimate.
2: Ja, das Mikroklima aus dem Salz am Meer und der Kälte der Berge sorgt für das größte Aroma.

Es gibt drei Qualitätsstufen unseres Öls. Das erste ist das grüne Öl. Das wird im September produziert, wenn die Oliven noch nicht ganz so reif sind, wenn sie sehr würzig sind. Das ist exzellent geeignet für den Salat. Wir haben das biologische Öl ohne irgendwelchen Dünger und es gibt das Weihnachtsöl, wenn die Oliven reif sind, süßer sind.

0: In my home, I cook, I make cake, I fry everything.
1: Ja, zu Hause koche ich nur mit dem Öl. Ich backe Kuchen, ich brate alles. Und mein kostbarer Diamant, das ist mein Premiumöl, genannt Mavros Vrachos. Premium biologisch grünes Öl.
0: And it's premium and it's organic green oil. We start on the 25th of September and we finish on February.
1: Am 25. September beginnen wir mit der Ernte und schließen die Ernte im Februar ab. Und das nicht maschinell, das machen alle Bauern so. Wir gehen vorsichtig die Olivenhaine ab, um den Boden nicht zu zerstören. Sie alle sammeln es mit der Hand oder mit einer großen Bürste.
0: They collect by hand or like big brush.
1: Sie sammeln die Oliven, gehen nach Hause, sortieren die großen zum Verspeisen aus und die kleineren für die Ölproduktion. Ja, wissen Sie, Öl von der Insel Kreta ist verglichen im Geschmack strenger und würziger und es brennt auch. Unseres ist süßer, aromatischer, delikater, wegen eben dieses Mikroklimas, weil die Olivenhaine bis in die Berge hochreichen und den Regen bekommen.
0: The field is up to the mountain, the water rain down. I'm 48 and you see my face.
1: Ja, ich bin 48 Jahre alt und Sie sehen mein Gesicht. Ja, ich bin stolz auf mein Öl.
0: I'm very proud for my oil.

Das Öl hat sie jung gehalten, wie das eben besungene Mädchen Eleni. Die Ölbauerin Midianti, die vielleicht ja auch ein paar Tropfen auf ihre zarte Haut einreibt. Thessalien ist viel mehr als nur die Region Pelion. Dazu gehören beispielsweise auch Saloniki und die weltberühmten Meteora-Klöster. All das ist vom Pelion aus in rund 2 Stunden mit dem Auto erreichbar. Auf dem Segelschiff durch den Pagasitischen Golf hatte mich Yannis Anastasio begleitet. Er war jahrzehntelang Kollege, nämlich Moderator im Radio und im Fernsehen in Griechenland. Yannis war Nachrichtenreporter und Talkshow-Moderator und hatte beim lokalen Radio in Saloniki jeden Werktag mittags eine eigene Sendung. Heute ist er Vizegouverneur der Region Thessalien. Wir starten nun diesen Segelturn mit einer der bekanntesten Melodien aus Griechenland. Sie stammt zwar aus dem Hafen von Piräus, aber hat sich ihren Weg in alle Häfen gebahnt. Te pedatou Pirea, zunächst im Original mit der unvergesslichen Melina Mercouri.

0: ξέρα που
1: είναι. Το σκάφος λέγεται σκούνα.
2: Wir fahren hier auf einem sogenannten Skuna-Segelschiff, einem traditionellen in Griechenland, ein Schiff mit zwei Masten.
1: Κοσκάρι στην Ελλάδα με δύο κατάρτια. Η διαδρομή που κάνουμε είναι από το λιμάνι της Μιλίνας στον Παγαστικό κόλπο.
2: Wir sind vom Hafen in Melina aus zu unserem kleinen Segelturm gestartet. Dann sind wir an den Inseln Alastas und Prasuga vorbeigesegelt. Und jetzt haben wir eine winzige Siedlung erreicht. Sie nennt sich Chazani, einer der meist fotografierten Orte in der gesamten Region.
1: Hier.

0: the Wolves over there. And,
1: hier am Horizont sehen wir die Stadt Volos und auch die kleine Insel Trikeri.
0: Small island Trikeri. Αυτό και άλλα σκάφη χρησιμοποιούνται από επαγγελματίες για να κάνουν τους τουρίστες διαδρομές.
1: Jeder, der es möchte, kann so ein Segelschiff mieten, inklusive Skipper. Es geht dann zum Beispiel vom Hafen in Milina los oder auch vom Hafen in Volos. Da kann man verschiedene Touren durch den Pagasitischen Golf auswählen oder auch noch weiter segeln, zum Beispiel zu den Inseln Skertos, Alonissos und Skopelos.
0: Περίπου στον Παγασιτικό, αλλά φεύγουν από το λιμάνι του Βόλου και πάνε σε όλα τα νησιά του Σπορόδο. Και από εδώ φεύγουν, και από εδώ. Είναι φημισμένος ο γύρος του Πηλίου με αυτοκίνητα.
1: Wir sehen ja hier vom Schiff auch sehr schön die Bergregion Pelion, bekannt für die 24 schönen Dörfer. Ja, von hier aus sehen wir den südlichen Teil dieses Bergmassivs.
0: Er hat 24 χωριά και κάνει όλο το γύρο του Πηλίου. Είναι κάτι που θα ολοκληρώσουμε αύριο. Και εμείς θα τον έχουμε κάνει το γύρο του Πηλίου μετά την αυριανή επίσκεψη.
1: In allen der 24 Dörfer der Pelion-Region kann man seinen Urlaub verbringen, und zwar das ganze Jahr über, nicht nur im Sommer.
0: 12 months a year, not only summer.
1: Ein Schiff wird kommen. Dieses Schiff treibt nun unsere Radioreisehörer gerne weiter, denn wir hätten eine Sendung von der benachbarten Insel Skiathos im Angebot. Und auch die Insel Evia ist von Pelion aus in Sichtweite fast schon, von da gibt es auch eine eigene Sendung. Eine andere Radioreise führt aus Athen über den Hafen von Piraeus bis nach Santorini und eine weitere Tour ist auf dem Peloponnes unterwegs. Ich möchte gerne künftig noch viele, viele weitere schöne Regionen und Inseln im Land der Götter entdecken und bin sicher, es wird ein Wiedersehen geben in diesem schönen Griechenland. Bis dahin empfehle ich www.radioreise.de mit den Bildern und Texten und Podcasts in unseren Blogs. Auch viele romantische Impressionen dieser Reise vom Pelion. www.radioreise.de und überall da, wo man in Griechenland gute Podcasts finden kann. Und damit grüße ich zum Abschied unser Radioreise-Universum weltweit. Goodbye, au revoir, adios, ciao, ayowomba, bisvidanya, merhaba und shalom. In Griechenland sagt man Antio oder Yassou bzw. Yassas. Und dazu nun unser letzter Sirtaki dieser Reise, der bekannteste, der von Alexis Sorba.
2: Γεια σας και εύχομαι καλή αντάμωση. Το όνομά μου είναι Λίτσα Μπέλη.
3: I would like to welcome all the listeners to the eastern side of Pelion, which we believe is one of the nicest places you can visit because it combines the mountain and the sea. And we're now on the Aegean side. Welcome. My name is Christos Margas and I would like to see you visiting Pelion one day.
4: Γεια σας, είμαι ο Δήμαρχος από το Πήλιο και σας... Θα σας καλωσορίσω, θα χαρούμε πολύ να σας δούμε στον τόπο μας.
2: Γεια σας και εύχομαι καλή αντάμωση. Το όνομά μου είναι Λίτσα Μπέλου.
5: Ελπίζουμε να σας έχουμε κοντά μας στο μέλλον. We hope to have you soon and for many, many times here in Greece. We wish you all the best.
2: Σας χαιρετούμε και είσαστε καλοδεχούμενοι να έρθετε, να μας γνωρίσετε και να γευτείτε την Ελλάδα μας. Ευχαριστούμε πολύ.
4: Goodbye from me, from Vanis, and I wave you to guide you and to visit Mount Pelion and Volos, one of the secret paradises of my country, of Greece.
1: Und mit Janis werde ich ganz sicher auch noch einen Tsipouro gemeinsam trinken. Bleiben Sie schön reisefreudig, meine Damen und Herren, denn es gibt noch mindestens 1000 Orte in dieser Welt zu entdecken. In diesem Sinn, wie immer, bis bald.

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0: 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Hallo und herzlich willkommen bei Rundum Genuss, dem Genießermagazin mit entspannender Musik und Plauderei rund um die schönsten Seiten des Lebens und die größten Genüsse. 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
2: Ich habe eine kleine Überraschung heute für euch. Ja, wobei wirklich für euch ist das nichts wirklich, was euch irgendwas einbringt. Ja, ja. Aber machen wir dann nachher auch gleich. Und ansonsten gibt's heute 26 Stücke Musik. Das ist wieder mal richtig vollgepacktes Musikprogramm. Dafür gibt's relativ wenige Themen. Aber auch das erkläre ich euch dann in wenigen Minuten. Und gleich singt hier eine Frau. Das darf ich euch auch schon mal sagen. Und ich erkläre euch dann auch gleich, was dann hier, wer das denn auch gewesen ist. Ich könnte es euch auch jetzt schon sagen, aber ein bisschen Spannung muss man ja aufrechterhalten. Ne? Dieses Teaser-Gefühl. Gleich gibt's die richtig wichtigen Informationen. Naja, gut, so richtig wichtig ist das auch alles nicht. Ich habe jetzt hier bloß Zeit und ich habe ja zu diesem Text hier nichts vorbereitet. Und deswegen muss ich jetzt hier, ich glaube, ihr habt es schon gemerkt, so ein bisschen ziehen. Ne? So ein bisschen ziehen. Aber übrigens schöne Musik mit dabei. Ein paar Klassiker sind mit dabei. Die ein oder andere Jazz-Versionen eines Pop-Klassikers ist mit dabei. Ich glaube, es ist ein ABBA-Klassiker. Doch, es ist ein ABBA-Klassiker, der mal verjazzt wird. Aber das machen wir dann nachher in der zweiten Stunde. Sagt mir zumindest mein Plan in dem Zusammenhang. Ja. Irgendwie habe ich diese Sendung ganz schlecht geplant übrigens. Sonst müsste ich hier an dieser Stelle nicht so viel inhaltsleeres Zeug rumpalabern. Das ist auch nicht schön. Aber das hat auch alles einen Grund. Erkläre ich euch aber auch gleich. Also nicht gleich nach dem ersten Titel, aber ich glaube nach dem zweiten werde ich das tun. Ja, das sei in dem Zusammenhang auch schon mal erwähnt. Aber dass ich an dieser Stelle so gar nichts weiß zum Sagen, ist auch neu. Irgendwie, ne? Vielleicht sollte ich für die nächste Sendung da doch mal wieder ein bisschen Idee in die Vorbereitung reinstecken. Übers Wetter kann ich übrigens nicht erzählen. Warum nicht? Das erkläre ich euch auch gleich nach dem zweiten Titel.

Maria McKee mit Show Me Heaven startete in diese Ausgabe von Rund um Genuss und Glory Bonnie Bianco ist auch noch mit dabei, die Sugar Babes, Michael Bublé, außerdem Ray Charles und Kenny Loggins und Kansas und Passengers und Paul Young und Rob Thomas und so weiter und so weiter und so weiter. Sascha ist auch noch mit dabei und Michael Bolton auch mit Missing You Know. Und danach erzähle ich dann auch mal, was es mit dieser Sendung Besonderes auf sich hat.

Was gibt's Besonderes heute und nicht übrigens nur heute, sondern auch nächste und übernächste Woche? Ich bin in Urlaub. Das heißt, diese Sendung hier ist schon vor einiger Zeit vorproduziert worden, mit nur für diese Sendung ausgesuchter Musik, nur mit nur für diese Sendung ausgesuchten geistreichen Bemerkungen, aber mit alten Meldungen. So ein Best-of seit Anfang des Jahres oder, naja, Best-of ist auch übertrieben. Aber ich habe mal geguckt, was es so gab bis Anfang oder seit Anfang des Jahres und mal wieder ein bisschen noch was von den alten Sachen hochgekramt. Also nichts Aktuelles, aber wir machen uns das trotzdem gemütlich und schauen dann mal, was bei rumkommt. Ne? Musik auf jeden Fall, ein bisschen mehr Musik als sonst, so ein Müh mehr Musik.

So, schauen wir mal, was ich an alten Meldungen herausgekramt habe. Ich sag mal so, Pferde, Schlafen und Kaffee.

muss ja zugeben, dass ich nicht so der große Handwerker bin und demzufolge, was das betrifft, auch keine entsprechende Ausstattung habe. Es war schon ein gewisser Akt, mir jetzt dieser Tage mal so einen neuen Schraubenzieher zu kaufen, so einen mit auswechselbaren Bits, weil mir mein Alter irgendwie bei der letzten Aufgabe, die er dann nach längerer Pause doch mal wieder gekriegt hat, in der Hand förmlich zerbröselte. Aber ich habe schon eine Zweitmeinung gehört und habe mich wohl nicht verkauft, sondern was Vernünftiges gekauft. Soweit nur dazu. Aber mittlerweile gibt's da ja auch sehr viele Geräte, die nicht mehr umständlich mit Stromkabel funktionieren, sondern umständlich mit Akku. Also man muss ja immer extra und Ersatzakkus mit dabei haben. Bohrmaschinen gibt's dort, natürlich auch Akkuschrauber und hier so eine Stichsägen auch mit Akku und Rasenmäher mit Akku und vieles, vieles andere mehr. Und für einen gepflegten Aufenthalt auf der Baustelle gibt's natürlich auch von den bekannten Markenherstellern, das heißt auch die Akkus passen dann jeweils genau dazu, gibt es dann auch Kaffeemaschinen. Kaffeemaschinen auf Akku und zwar nicht irgendein Akku, sondern den Akku, den man auch für sein elektrisches Werkzeug benutzt. Ja, Sachen, auf die viele Handwerker wahrscheinlich gerade noch gewartet haben. Wobei, ich habe neulich in einer Renovierungssendung gesehen, da brachte dann der eine Handwerker auch immer seine eigene Mikrowelle mit auf die Baustelle. Gibt's vielleicht sowas auch mal auf Akku?

Genau darum soll es jetzt gehen, um das Wiehern von Pferden. Und das ist ja interessant, was, wie das so entsteht, ne? Gut, wiehert ein Pferd, dann entströmen seinem Kehlkopf nicht nur tiefe Töne, sondern eben auch ein hohes Pfeifen. Und das zeigt eine Studie mit Beteiligung der Uni Wien, und die verschiedenen Töne, die erfüllen dann für die Tiere auch ganz unterschiedliche Funktionen. Letztendlich ist Wiehern eine Mischung aus Pfeifen und Singen. Ja, Pferde können singen.

Jeffrey Smith featuring Cheryl Washington mit Love is Very Special. Paul Young macht jetzt hier übrigens weiter und der singt Don't Dream It's Over.

Das war übrigens Rob Thomas. Wir machen gleich weiter mit den geistreichen Bemerkungen, haben aber vorher noch die Radio-Edit von Hearts on Fire von Passenger.

Und da sind Sie dann auch schon die geistreichen Bemerkungen hier bei Rund um Genuss auf Mediatop Radio. Und wir fangen an mit einem Professor Doktor. Und der hat mal gesagt, man kann aus jedem Gespräch, bei dem man selbst nicht dauernd redet, sondern ganz einfach zuhört, unendlich viel erfahren und lernen. Ne? Professor Dr. Roman Herzog war das übrigens. Und das Folgende ist auch interessant. Verantwortlich ist man nicht nur für das, was man tut, sondern auch für das, was man nicht tut. Lao Tse hat das mal gesagt. Klug ist nicht, wer keine Fehler macht. Klug ist der, der es versteht, sie zu korrigieren. Kommt übrigens von Lenin. Und um die Mischung mal so richtig gemischt zu machen, geht's dann zum Schluss hier noch mal mit Charles Dickens weiter. Tue so viel Gutes, wie du kannst, und mach so wenig Gerede wie nur möglich darüber. Oh, das müsste man auch mal einigen Leuten erzählen.

Und damit hallo und herzlich willkommen in der zweiten Stunde dieser Urlaubsausgabe von Rund um Genuss hier auf Mediatop Radio jeden Sonntagabend von 21 bis 23 Uhr und die Wiederholung dann am Dienstagmittag zwischen 12 und 14 Uhr zur besten Siesta-Zeit in der Lunch Lounge. Wobei nicht jede Woche gibt's eine Urlaubsausgabe, das wäre doch zu schön, um wahr zu sein. Nein, nur diese Woche, nächste und übernächste Woche gibt's eine Urlaubsausgabe, danach dann wieder, also sozusagen am Ende der Herbstferien, gibt's dann wieder eine frische von dieser Sendung. Aber das mal nur so nebenbei. Alle Infos zur Sendung übrigens im Internet unter rundumgenuss.de.

ist das nicht eine schöne Jazz-Version eines Klassikers? Genau, das war der ABBA-Klassiker Waterloo. Also hier natürlich jetzt die dezent verjazzt, so möchte man das einfach mal nennen. So, wir haben auch hier mal aufgewärmte Themen und schauen mal. Es geht unter anderem ums Intervallfasten. Haferflocken haben wir auch noch mit dabei. Und buntes Essen.

Ich weiß gar nicht mehr, ob das jetzt noch so wirklich aktuell ist, up to date ist. Das Intervallfasten sollen ja eine ganze Menge Leute machen. Gibt's ja auch verschiedene Methoden dafür. Es geht immer darum, eine gewisse Zeit lang sehr wenig zu essen und den Rest dann noch halbwegs normal sich zu ernähren. Gibt es ja verschiedene Modelle, ne? Also das 5-2, glaube ich, war das eine, und das andere war das 16-8. 5-2 heißt 2 Tage halt sehr wenig zu essen und dann die restlichen 5 Tage normal. Und ist nicht so sehr wirkungsvoll. Das 16-8 ist da schon etwas besser, aber auch nicht wirklich. Also der große Hype deswegen ist auch nicht wirklich sinnvoll, weil auch, und nicht nur deswegen, aber auch gerade eben diese Befristetheit, die jede Diät ja irgendwo beinhaltet, führt halt irgendwann zum Jojo-Effekt. Also es Ziel, wenn wirklich jemand über die Ernährung an seinem Körper arbeiten möchte, geht das immer nur um eine ganz grundsätzliche Ernährungsumstellung. Ne? Oder man zieht halt die sogenannte Diät bis zum eigenen Ableben irgendwann mal durch, beziehungsweise bis zu dem Zeitpunkt, wo man nicht mehr selber für seine Ernährung verantwortlich ist. Übrigens, ich habe auch neulich mal einen interessanten Podcast zum Thema gehört und der hat gesagt, besser als das 16-8, also 16 Stunden nichts essen, 8 Stunden darf man dann, noch besser oder wirksamer als das 16-8 Intervallfasten ist das 18-6 Intervallfasten. Genau, 18 Stunden nichts essen und nur in 6 Stunden am Tag etwas essen. Muss man aber durchhalten wollen. Mahlzeit!

alle wieder wach. Das ist doch auch schön. Ja, apropos Ernährung, der ein oder andere hat ja durchaus auch mit einem etwas erhöhten Cholesterinspiegel zu kämpfen und versucht das Ganze auch über die Ernährung zu regulieren. Problem ist natürlich, dass bei vielen Menschen der Cholesterinspiegel relativ wenig von der Ernährung abhängt, weil der menschliche Körper kann halt Cholesterin auch selber erzeugen. Wenn man es aber auch trotzdem erstmal über die Ernährung machen will, kann man das gerne versuchen. Da könnten aber auch zum Beispiel Haferflocken, in welcher Form dann auch immer, eine mögliche Verbesserung bringen. Der sogenannte Porridge-Effekt. Ja, sowas gibt's. Also Haferflocken, wenn man die in die Ernährung vermehrt einbaut, dann kann das Ganze eben auch zu einer Senkung des Cholesterinspiegels führen. Bei entsprechenden Testpersonen war das schon nach einer zweitägigen Haferflocken-Diät möglich. Ja, besonders das schädliche LDL-Cholesterin sank um 10%. Ist ja schon mal für viele auch ein positiver Effekt. Übrigens so ganz grundsätzlich jetzt aufgrund von Cholesterinspiegel irgendwie auf Eier zu verzichten, ist auch kontraproduktiv. Gerade auch das Eigelb, gut, auch Hauptträger des Cholesterins, hat eben aber auch so viele benötigte und wertvolle Nährstoffe, dass man da doch eher auf andere Sachen verzichten sollte als auf Eier. Aber das mal nur so ganz allgemein.

sehr viele Kochblogs gibt an dieser Stelle, weil in 3 Wochen hat sich dann doch einiges angesammelt. Jetzt machen wir mal so richtiges Nightlight. Das Ganze vorne mit Bonobo.

Ich habe mal noch einen alten Artikel rausgekramt von Januar diesen Jahres, der mal auch so eine grobe Richtung beschreibt, was man so für seine persönliche Ernährung am besten tun kann. Und das Ganze ist überschrieben mit: Besser als Pillen, essen Sie gesund und bunt. Ne, jetzt gerade noch im Herbst oder auch im Sommer war es ja eigentlich auch immer sehr schön möglich, sich bunt zu ernähren, also vielfältig natürlich auch. Der Mensch ist nun mal ein Allesfresser. Das heißt nicht nur, er kann alles fressen, essen natürlich, sondern er sollte das auch tun, damit er eben den vielfältigen Cocktail der Nährstoffe, die er so braucht, dann auch über das Essen aufnehmen kann. Gerade auch Präparate, die man dann in Pillenform zu sich nimmt, könnten dann auch dazu führen, dass einzelne Wirkstoffe dann auch überdosiert werden und oder auch alleine in der Pille schon überdosiert sind. Ob sie im Körper sinnvoll ankommen, ist dann immer noch eine ganz andere Geschichte, aber eine Überdosierung ist selbst bei solchen gesunden Sachen wie Vitaminen möglich und schädlich. Das ist dann in dem Zusammenhang ganz wichtig. Mit Nahrungsmitteln kann man sich mit solchen wichtigen Nährstoffen eigentlich nie überdosieren. Da ist dann eher das Problem, dass man zu viel Energie aufnimmt. Aber auch da gibt es ja schon Richtlinien und möglichst vielfältig zu essen, einen hohen Anteil von Gemüse im Essen, weil Gemüse hat viele Nährstoffe drin, aber eben wenig Energie. Und Vollkorn und Milchprodukte und Hülsenfrüchte und so weiter. Proteine sind natürlich auch ganz wichtig für die Ernährung. Aber auch da muss man nicht übertreiben. Die wirklich bunte Mischung macht's. Nicht immer das gleiche essen, auch ab und zu mal was anderes.

So, jetzt wollen wir mal ein bisschen gutes Gefühl noch verbreiten hier in Richtung Ende dieser Sendung. Und ich habe dafür gewinnen können einen gewissen Michael Bublé mit Feeling Good.

So, es ist Zeit, sich zu verabschieden. Das war's dann auch heute schon wieder mit Rund um Genuss. Urlaubsausgabe 1 von 3. Und ja, ich hoffe, wir hören uns nächste Woche wieder. Da gibt's die nächste Urlaubsausgabe dieser Sendung. Ähnlich gestrickt wie heute. Und natürlich völlig anders. Das ist der wichtige Punkt in dem Zusammenhang. Alle Infos zur Sendung wie immer im Internet unter rundumgenuss.de. Das Runde. Ja, ich muss noch nicht ins Bett. Ich habe Urlaub. Verantwortlich für diese Sendung war Dirk Pohlmann und der macht jetzt weiter Urlaub.

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0: Am heutigen Dienstag bleibt der Himmel größtenteils grau und dicht bewölkt. Zwischendurch kann es mal etwas nieseln oder leicht regnen. Dazu werden milde 17 bis 20 Grad erreicht. Der Wind bleibt eher schwach und kommt zunächst aus Südwest bis West. In der Nacht gibt es weiterhin viele Wolken und stellenweise etwas Nebel oder eine trübe Sicht. Vereinzelt kann es noch ein bisschen nieseln. Mit 9 bis 13 Grad bleibt die Nacht ziemlich mild, der Wind ist kaum ein Thema. Und am Mittwochmorgen ist es zunächst noch neblig und trüb. Im Laufe des Vormittags lockert es aber zunehmend auf und die Sonne schafft es immer öfter durch die Wolken. Nachmittags erwartet uns ein freundlicher Sonne-Wolken-Mix. Am Abend wird es sogar weitgehend klar, dabei bleibt es trocken und mit 16 bis 20 Grad angenehm mild. Und in der Nacht zum Donnerstag wird es zuerst einen klaren Himmel geben, später ziehen von Westen her allerdings dichte Wolken auf. Gegen Morgen kommt dann Regen. Die Temperaturen sinken auf 10 bis 13 Grad. Und der Donnerstag startet ziemlich nass. Zunächst ist es bedeckt und regnerisch. Ab dem Nachmittag lässt der Regen von Westen her langsam nach und die Wolken lockern etwas auf. Einzelne Schauer oder sogar ein Gewitter sind aber noch möglich. Dazu weht ein frischer West- bis Nordwestwind. Also am Donnerstag kommt der Wetterumschwung in das nasse, kühle Herbstwetter. 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

0: Das Dokument Art Festival findet in ganz Neubrandenburg vom 6. bis zum 11. Oktober statt. Die Eröffnung mit dem Film Das Flüstern der Wälder von Vincent Munier findet am 6. Oktober um 19.30 Uhr im CineStar Neubrandenburg statt. Lisa Siomicheva, eine der beiden Festivalleiterinnen, erklärt euch jetzt nochmal, was die Dokument Art ist.
1: Die Dokument Art ist ein europäisches Filmfestival. Das steht erstmal für ganz, ganz viele spannende Treffen mit Filmschaffenden aus ganz Europa. Wir stehen natürlich auch für die Vielfalt und Dialog und wollen mit den Menschen darüber ins Dialog kommen und darüber diskutieren.
0: Und wie das Programm aussieht, erzählt euch die Co-Festivalleiterin Magda Jaroszewicz.
2: Die Programm ist wirklich vielfältig. Wir haben ganz viele Kurzfilme. Das ist das Kern von dem Festival. Es ist europäischer Wettbewerb. Wir zeigen 51 Filme aus 21 Ländern.
0: In Neubrandenburg findet das Festival an vielen verschiedenen Orten statt. Mit dabei natürlich das Kino La Tücht, das CineStar Neubrandenburg, die Hochschule, die Regionalbibliothek, die Kunstsammlung Die Offene Mühle oder das Café International. Das Highlight des Festivals ist laut den Festivalleiterinnen:
1: Für mich ein persönliches Highlight auf jeden Fall ist unsere Eröffnung. Wir haben viel dafür gearbeitet, dass eine Eröffnung ganz besonders für die Stadt wird. Und jetzt startet unsere Eröffnung nicht nur mit dem Eröffnungsfilm, sondern auch mit einer Vertical Dance Performance. Das findet eine Stunde davor statt am Marktplatz. Da tanzen zwei Tänzerinnen an der Fassade von Herkaberturm, 60 Meter hoch.
0: Falls es noch weitere Fragen gibt zum Festival, könnt ihr euch gern melden im Festival-Office im Kino La Tücht.
1: Wir sind die ganze Woche vor Ort ins Festivalzentrum in La Tücht. Da kann man uns jeden Tag, jederzeit erreichen oder jemand von dem Team. Wir sind auch im Festivalbüro, das ist Turmstraße 10. Kommt gerne vorbei und holt die Programme, Kataloge, Informationen zu unseren Programmen.
0: Das Festival startet also am 6. Oktober im CineStar Neubrandenburg um 19.30 Uhr zum Eröffnungsfilm und endet am 11. Oktober im La Tücht mit der Preisverleihung. Tickets sind noch zu haben. Erhältlich sind sie online auf der Dokument Art Website oder im Kino La Tücht.

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0: heutigen Dienstag bleibt der Himmel größtenteils grau und dicht bewölkt. Zwischendurch kann es mal etwas nieseln oder leicht regnen. Dazu werden milde 17 bis 20 Grad erreicht. Der Wind bleibt eher schwach und kommt zunächst aus Südwest bis West. In der Nacht gibt es weiterhin viele Wolken und stellenweise etwas Nebel oder eine trübe Sicht. Vereinzelt kann es noch ein bisschen nieseln. Mit 9 bis 13 Grad bleibt die Nacht ziemlich mild, der Wind ist kaum ein Thema. Und am Mittwochmorgen ist es zunächst noch neblig und trüb. Im Laufe des Vormittags lockert es aber zunehmend auf und die Sonne schafft es immer öfter durch die Wolken. Nachmittags erwartet uns ein freundlicher Sonne-Wolken-Mix. Am Abend wird es sogar weitgehend klar, dabei bleibt es trocken und mit 16 bis 20 Grad angenehm mild. Und in der Nacht zum Donnerstag wird es zuerst einen klaren Himmel geben, später ziehen von Westen her allerdings dichte Wolken auf. Gegen Morgen kommt dann Regen. Die Temperaturen sinken auf 10 bis 13 Grad. Und der Donnerstag startet ziemlich nass. Zunächst ist es bedeckt und regnerisch. Ab dem Nachmittag lässt der Regen von Westen her langsam nach und die Wolken lockern etwas auf. Einzelne Schauer oder sogar ein Gewitter sind aber noch möglich. Dazu weht ein frischer West- bis Nordwestwind. Also am Donnerstag kommt der Wetterumschwung in das nasse, kühle Herbstwetter. 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

Verantwortlich für diese Sendung ist Mario Kricheldorf, Delta Juliet 8, November Uniform. Guten Tag, werte Zuhörer. Was ist Amateurfunk? Der Amateurfunk ist facettenreich wie kaum eine andere Freizeitbeschäftigung. Einige Funkamateure pflegen die Morsetelegrafie und den Sprechfunk, andere befassen sich mit digitalen Betriebsarten ähnlich dem Internet. Funkbetrieb findet auf Kurzwelle, UKW und über Satelliten statt. Mit einem dünnen Antennendraht im Garten können Sie bei Funkverbindungen nicht nur Ihre geografischen, sondern auch Ihre sprachlichen Kenntnisse vertiefen. Funkamateure aus Japan, aus den USA, ja sogar aus Neuseeland sind gleich um die Ecke. Weitere Einzelheiten finden Sie auf der Webseite des Deutschen Amateurradioclubs unter www.drac.de. Dort erhalten Sie auch Informationen über Ansprechpartner in Ihrer Region. Für weitere Fragen bin ich erreichbar unter der Rufnummer 0395 568 3258 oder per E-Mail unter dj8nu@darc.de. Ich wünsche Ihnen viel Freude bei der nachfolgenden Sendung.

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Hallo, liebe Hörerinnen und Hörer. Wie jede Woche begrüßen wir Sie wieder recht herzlich zu Radio DARC, dem spannenden Technikmagazin rund um die Funktechnik. Heute haben wir die Ausgabe Nummer 608 für Sie zusammengestellt. Das Datum der Erstveröffentlichung ist Freitag, der 2. Oktober 2026. Ich bin Colli Farrin und werde Sie durch die kommende Sendestunde führen. Die Funkamateure in unserem Nachbarland Österreich feiern in diesen Tagen ihr 100-jähriges Bestehen. Wir sind daher heute zu Gast in Wien bei der Landesvertretung des österreichischen Versuchssenderverbandes. Auch der legendäre Sender RIAS Berlin hätte vor kurzem sein 80-jähriges Jubiläum gefeiert, wenn es ihn noch gäbe. Daher heute ein Rückblick auf diese Zeit. Starten wir aber mit Musik aus der Zeit, wo der RIAS noch aktiv war. Hier sind Middle of the Road mit Bottoms Up.

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1: Heute mit diesen Themen. Erfolgreicher Aktionstag Türen auf mit der Maus. IARU Region 1 Konferenz in Wien erfolgreich beendet. Presseartikel schenkt Amsat Oskar 7 erneute Aufmerksamkeit. Und jetzt anmelden zum DARC-Seminar Smith-Diagramm und Netzwerkanalysator. Am Mikrofon Conny Farin. Am 3. Oktober hieß es auch in diesem Jahr wieder Türen auf mit der Maus. Und auch die Funkamateure des DARC waren wieder mit dabei. In diesem Jahr öffneten mehr als 2 Dutzend Amateurfunkstationen in ganz Deutschland ihre Türen, so unter anderem in einer Jugendlötaktion des DARC-Ortsverbandes Alstertal in Hamburg. Überall konnten Kinder ab 8 Jahren Einblicke in den Amateurfunk gewinnen, selbst das Mikrofon in die Hand nehmen oder spannende Elektronikbausätze löten. Mit dabei waren auch die Sonderrufzeichen Delta Lima 25 Maus, Delta Lima 25 Ente und Delta Lima 5 Elefant. Der Tag richtete sich vor allem an Kinder und Familien, die neugierig sind, was sich hinter den verschlossenen Türen einer Funkstation abspielt. Und Antworten auf viele Fragen erhalten wie, wie kann man mit Funktechnik Menschen auf der ganzen Welt erreichen? Welche Geräte braucht man dafür? Wie hört es sich an, wenn die Maus oder der Elefant über Funk grüßen? Die Sendung mit der Maus ist seit Jahrzehnten eine bei Jung und Alt beliebte Sendung mit Lach- und Sachgeschichten, in der vor allem Erklärvideos für Kinder im Mittelpunkt stehen. Bei der abschließenden Plenarsitzung der IARU-Generalkonferenz der Region 1 in Wien wurden beide DARC-Anträge, die das HF-Referat formuliert hatte, angenommen. Erstens. Im IARU Region 1 Bandplan die Bandbreite der 10 Meter FM-Kanäle von 6 auf 10 Kilohertz zu erweitern und damit den realen Gegebenheiten anzupassen. Dies fand 100% Zustimmung. Zweitens, die IARU Region 1 Mitgliederverbände zu ermutigen, in den entsprechenden Gremien auf eine Erweiterung des 40 Meter Bands um 100 Kilohertz hinzuwirken. Hier votierten die Delegierten mit 97,73% Zustimmung. In der Region 2, das sind die Amerikas, umfasst das 40-Meter-Band bereits den Bereich 7000 bis 7300 Kilohertz. Sowohl IARU und ITU streben die Harmonisierung aller regionalen Bandpläne an. Dies war ebenso Anlass für den Antrag wie auch die herausragende Bedeutung des 40-Meter-Amateurfunkbands in Zeiten des Sonnenfleckenminimums. Beide Anträge waren zuvor im C4-Komitee nach intensiver Diskussion befürwortet worden. Der 40-Meter-Antrag umfasste 29 Seiten. Er enthielt eine umfassende Dokumentation zur historischen Entwicklung sowie der deutlich sinkenden Belegung des Bereichs 7200 bis 7300 Kilohertz durch den Rundfunkdienst. An dieser Stelle ist ausdrücklich Uli Müller, Delta Kilo 4, Victor Whisky, für die ausgezeichnete Unterstützung dieses Antrags zu danken. Ein Presseartikel verhilft Amsat Oskar 7 aktuell zu erneuter Aufmerksamkeit. Amsat Oskar 7 oder kurz AO7 ist der älteste Amateurfunksatellit der Welt. Er wurde 1974 gestartet und ist bis heute in Betrieb. Historiker und Fans der Weltraumgeschichte haben sich oft mit seiner Geschichte beschäftigt. Lachlan Brown, Chefredakteur und Mitherausgeber von Space Daily, einem Online-Fachmagazin für technische Nachrichten, veröffentlichte am 17. September einen neuen Artikel, der die Geschichte des Satelliten nachzeichnet. Der vollständige Artikel kann im Web gelesen werden. Wie Brown anmerkt, AO7 war mehr als 6 Jahre lang in Betrieb, weit über die üblicherweise für die Mission vorgesehene Lebensdauer von 2 Jahren hinaus. Dann verstummte er Mitte 1981. Wie für Satelliten, die in jener Zeit entworfen und gebaut wurden, typisch, war der Satellit an einem Kurzschluss im Akkupack gescheitert. Der Funkamateur Pat Gowan, Golf 3, India Oscar Romeo, hört im Juni 2002 zufällig eine CW-Übertragung, die sich später als das Telemetriesignal von Oscar 7 herausstellte. Offenbar hatten die wiederholten Erwärmungs- und Abkühlzyklen, denen Satelliten beim Wechsel zwischen Sonneneinstrahlung und Schatten ausgesetzt sind, dazu geführt, dass die kurzgeschlossenen Batterien zu einem offenen Stromkreis wurden. Dadurch konnten die Solarpaneele die Elektronik des Satelliten direkt mit Strom versorgen. Experimente bewiesen, dass nicht nur die Baken, sondern auch die Transponder betriebsfähig sein konnten. AO7 ist weiterhin teilweise betriebsfähig. Das heißt, wenn er sich im Sonnenlicht befindet, wird der eine oder andere seiner Transponder aktiv. Die Steuerung des Satelliten ist eingeschränkt und zu starke Signale auf dem Uplink können zu Stromverlusten führen, die den Satelliten dazu veranlassen, den Modus zu wechseln und möglicherweise dauerhafte Schäden verursachen. Der ausführliche Rückblick in Space Daily ist nur einer von zahlreichen Artikeln, die AMSAT Oscar 7 in den vergangenen Jahren gewidmet wurden, insbesondere seit dem 50. Jahrestag seines Starts im Jahr 2024. Der uralte Satellit weckt nach wie vor die Bewunderung von Weltraumfans, das Interesse von Journalisten und die Aufmerksamkeit von Funkamateuren. Vom 23. bis 24. Oktober findet im Amateurfunkzentrum Baunatal das DARC-Seminar Smith-Diagramm und Netzwerkanalysator statt. Dozent Professor Dr. Ingenieur Michael Hartje, Delta Kilo 5 Hotel Hotel, wird darin einen Einblick in die Darstellungsmethode zur Messung von Hochfrequenzbauelementen, Leitungen, Antennen, Ballonen und Filtern geben. Beginn ist Freitag 15 Uhr und Ende am Samstag 18 Uhr. Die Anmeldung erfolgt über die DARC-Webseite. Der DARC veranstaltet für seine Mitglieder regelmäßig Fachseminare zu allen möglichen technischen Themen im Amateurfunkzentrum Baunatal in der Nähe von Kassel. Das waren unsere heutigen Meldungen aus der Funkwelt für Sie. Unser Hörer Micha, Delta Delta 0, Uniform Lima aus München, ist vor allem ein Fan von französischsprachigen Titeln. Die kommen im normalen Radio tatsächlich oft zu kurz. Micha schreibt uns, dass es Musik gibt, die sich nicht mehr verändern wird. Keine neuen Aufnahmen, kein Konzert mehr, nur noch das, was da ist. Sein Musikwunsch gehört in diese Kategorie, denn Katrin Rinscher, die Sängerin der Gruppe Lerita Mitsuko, ist vor wenigen Tagen verstorben. Ihr bekanntestes Stück ist wohl C'est comme ça, und das hören wir jetzt.

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1: In unserem Nachbarland Österreich wird in diesen Tagen ein großes Jubiläum gefeiert. Der österreichische Versuchssenderverband ÖVSV kann auf sein 100-jähriges Bestehen zurückblicken. Traditionell gab und gibt es schon immer enge Beziehungen und Zusammenarbeit zwischen den deutschen und den österreichischen Funkamateuren. Wir erinnern unter anderem daran, dass auch Radio DARC 10 Jahre lang aus dem ORF-Sendezentrum in Wien-Moosbrunn ausgesendet wurde. Der Funkamateur Ernst Franka, Oskar Echo 3, Echo Victor Alpha, hatte uns den Sendevertrag vermittelt. Unser Chefredakteur Rainer Englert, Delta Foxtrot 2 November Uniform, war unlängst zu Gast in der ÖVSV-Landesvertretung in Wien. Dort konnte er ein Interview führen mit Arnold Hübsch, Oskar Echo 1, India Alpha Hotel, den Leiter des dortigen Landesverbandes.
2: Arnold, wir sitzen hier in einem älteren Gebäude, wo die Clubräume des ÖVSV sind. Wann habt ihr denn das gemacht und was ist hier alles eigentlich zu sehen?
3: Also unser Clubheim ist ein ganzes Gebäude. Wir dürfen uns als Eigentümer schimpfen für etwa ein Drittel dieses Gebäudes. Es ist ein Biedermeierhaus mitten im 6. Gemeindebezirk in der Nähe des Wienflusses, ist vielleicht dem einen oder anderen Wienbesucher bekannt.
2: Also ich bin hier schon mal durchgegangen, war sehr beeindruckt. Es ist hier eine Clubstation, es sind Bastelräume, es ist hier ein Konferenzraum, ein Schulungsraum, ein Archiv, ist das richtig?
3: Ja, wir haben ein großes Archiv aufgebaut. Ich habe dem Rainer gezeigt, unser Zeitungsarchiv, das beinhaltet so die wichtigen Funkzeitungen seit den 60er Jahren. Und ja, früher wird es dann etwas lückenhaft aus verschiedenen bekannten Gründen. Wir haben auch Dokumente bis zurück in den 20er Jahren.
2: Dieses Gebäude, das verwendet ihr zum Beispiel für irgendwelche Projekte, für Bastelaktionen, ne? Ihr habt hier auch Schulungen, nehme ich an.
3: Also das Gebäude, wo wir uns jetzt befinden, ist der Landesverband Wien im ÖVSV. Wir sind etwa so 650 Mitglieder. So ein Gebäude zu betreiben, ist natürlich auch ein irrer Aufwand, sowohl personell als auch finanziell. Wir verwenden das Gebäude eben als Clubheim. Wir sitzen jetzt in einer Lounge, das sind Lederfotels, die herumstehen. Es war früher mal das Raucherzimmer, gibt's natürlich nicht mehr. Die Zeiten ändern sich. Und wir haben hier früher auch in den Räumen Schulungen gemacht. Die führen wir in der Zwischenzeit etwa seit 6-7 Jahren, initiiert durch die Corona-Problematik, online durch. Haben dadurch ein extrem hohes Wachstum an Mitgliedern bekommen. Wir haben da auf die Art und Weise, die Schulungsgruppe, die das macht, ist da sehr, sehr erfolgreich.
2: Arnold, du sagtest ja vorhin, 600 Mitglieder hat der Landesverband Wien, also 600 Funkamateure. Das hat sich ja deutlich erhöht in den letzten Jahren. Ihr wart da relativ erfolgreich mit der Newcomer-Gewinnung. Wie habt ihr denn das gemacht?
3: Ja, also bei uns hat mit dem Bereich rund um die Corona-Problematik die Entscheidung getroffen, dass wir Online-Seminare machen. Mitgliederwerbung war bisher schon sehr stark und wir schaffen es, einen Kickoff so etwa um die 100 Personen zu gewinnen, die sich über die offizielle ÖVSV-Webseite anmelden. Daraus entstehen dann meistens so 40 bis 50 Teilnehmer und ja, 3, 4, 5 oder wenn man mal Pech hat, 10, aber meistens sind es weniger, treten dann zur Prüfung an und damit sind entstanden etwa 30, 40, die eine Lizenz bekommen. Das Ganze machen wir zweimal pro Jahr, dann sind wir bei 80. Die Gewinnung von neuen oder zusätzlichen Mitgliedern, Werbung in den verschiedenen Medien, zum Beispiel heute am Tag unserer 100-Jahr-Feier läuft im Radio Wien, das ist ORF, sozusagen Reporter in dem klassischen Sinn, also der hinausgeht und eben Leute besucht, der hat unsere Clubstation vergangene Woche besucht. Damit machen wir aufmerksam. Wir machen Veranstaltungen für eine Gruppe, die heißt die Helfer Wiens. Dort finden sich verschiedenste Bereiche von den Wasserrettung bis zur Feuerwehr und natürlich auch die Funkamateure. Wir sind regelmäßig draußen, das heißt der Feuerwehrfest vor 2 Wochen. In ein paar Wochen gibt es am Rathausplatz ein riesiges Sicherheitsfest, dort ist der ÖVSV, also der Landesverband Wien stellt dort aus. Ich nehme an, ganz Europa kennt in der Zwischenzeit das Donauinselfest. Radio, also ÖVSV in Form vom Landesverband Wien hat dort einen Stand schon, das hat Tradition, ein großes blaues Zelt. Man sucht uns schon, wo ist das blaue Zelt, dort kann man die Leute kennenlernen. Und damit gewinnen wir aus der ehemaligen CB-Funkwelt, die ja ein wenig erodiert ist. Es gibt die Prepper-Welt, wo einige Leute sagen, okay, eine Tangente wäre der Amateurfunk, Sie interessieren sich dafür. Wir haben durch Meshcom jetzt einen Riesenzulauf, nämlich nicht so sehr einfach so die Beliebigkeit, wie es in den anderen Mesh-Diensten sind, sondern okay, ich weiß, wer das ist, der hat ein Rufzeichen, ich kann mit dem kommunizieren. Und Meshcom, eine Entwicklung von O1 KBC aus Österreich, die funktioniert weltweit. Wir haben damit die Möglichkeit, mit jemandem in Australien direkt.
2: Also ich finde es sehr beeindruckend. Das ist wirklich eine Erfolgsbilanz, die du da vorweisen kannst. Also das Meshcom ist natürlich eine sehr bekannte Geschichte. Was gibt's denn sonst noch für Projekte, die ihr im Moment hier forciert? Also technische Projekte, was auch immer.
3: Ja, wir haben in den Erdgeschossräumen entstehen eine Elektronik und eine mechanische Werkstätte. In der Zwischenzeit machen wir es hier oben in den Clubräumen. Es gibt in aller Kürze jetzt ein Lötseminar, also einfach zu akzeptieren, dass nicht alle Leute löten können. Mhm. Und damit ist einmal die Schwelle überschritten, sich mit Technik zu beschäftigen. Aktuelles Projekt, das wir schon im Frühjahr begonnen haben, ist ein Receive-Only Q100-Station. Ein Hardwareaufwand von 30 Euro, also wirklich nicht mehr. Also einfach, ja. Da braucht niemand Angst haben. Man setzt sich zusammen, lötet es zusammen, schreibt die Programme dafür und freut sich, wenn man dann tatsächlich Signale am Q100 empfangen kann. Und man zeigt den Leuten, okay, es gibt zwei Stufen mit Mischern. Das heißt, im LNB ist der erste Mischer drinnen, dort komme ich runter von den 10 GHz. Noch ein Mischer, damit mein 70 Zentimeter Band kommt und ich kann dann mit einem klassischen Amateurfunkempfänger das empfangen. Damit bindet man die Leute, weil es interessant ist, weil es einfach ist, ja. Und es hat den Kern des Amateurfunks, etwas selbst zu bauen.
2: Gibt's auch jüngere Leute, die sich auch dafür interessieren, also Studenten oder so irgendwas?
3: Ja, glücklicherweise. Wir haben eine Gruppe von etwa 20 Personen, die unter 30 ist. Die Jüngsten sind noch im Teenageralter, gerade noch. Wir haben eine Initiative, wo wir in technischen Schulen, es gibt in Österreich einen Schultyp, der heißt HTL. Das ist also die Oberstufe des Gymnasiums, aber eben mit einer technischen Ausbildung, dauert ein Jahr länger. Und wir halten dort einen Kurs in der Schule und gewinnen damit natürlich dann Schüler. Ja, die machen möglicherweise einmal am Anfang nur die Dreierlizenz, das ist die UKW-Only-Lizenz in Österreich. Und da haben wir immer wiederum die Erfahrung, dass dann natürlich einige bleiben und auch einige dann sagen, okay, jetzt habe ich ein Rufzeichen, ich möchte aber mehr machen und machen dann die Upgrades auf die jeweils höheren, auf die Vierer und die Einser, wie es in Österreich heißt.
2: Also ich finde es sehr beeindruckend. Vielen Dank, Arnold, für die Erklärungen und ich wünsche dir weiterhin eine glückliche Hand bei deiner Arbeit.
3: Ja, danke schön und ich wünsche auch allen Funkamateuren weiterhin viel Spaß mit unserem Hobby.

0: Also stell dir mal kurz eine junge Frau vor. Jahrgang 2000, studierte Politikwissenschaftlerin und angehende Ökologin.
1: Okay, das klingt schon mal nach einem ziemlich vollen Terminkalender.
0: Sie interessiert sich auch total für Tattoo-Kultur. Aber abends sitzt sie dann an so einem Kasten mit Antennen, dreht hochkonzentriert an irgendwelchen Reglern und versucht durch so ein atmosphärisches Rauschen hindurch jemanden in, sagen wir mal, Tokio zu erreichen.
1: Ah, wir sprechen über Amateurfunk.
0: Genau. Wir schauen uns heute nämlich das Material von dd1go.de genauer an. Und ich muss ehrlich gestehen, mein Bild vom Amateurfunk wurde dadurch komplett auf den Kopf gestellt. Bisher dachte ich da, naja, vor allem an ältere Herren, die in dunklen Kellern zwischen 1000 Kabeln sitzen.
1: Ja, dieses Klischee hält sich echt hartnäckig. Amateurfunk wirkt von außen ja oft wie so eine isolierte, etwas aus der Zeit gefallene Welt.
0: Richtig.
1: Aber Diana Fomenko, um die es heute geht, die zeigt da wirklich eine völlig andere Seite. Sie verbindet diese hochaktuellen globalen Themen wie Umweltschutz mit dieser ganz klassischen, greifbaren Funktechnik.
0: Und ihr Lebenslauf ist sowieso der Wahnsinn. Also geboren im ukrainischen Zaporizhzhia, hat sie bereits einen Bachelor und Master in Politikwissenschaften.
1: Mit Auszeichnung, oder?
0: Ja, genau, mit Auszeichnung. Und jetzt studiert sie dort auch noch Ökologie. Da frage ich mich echt, wie passt so ein super theoretischer, akademischer Weg zu einem Hobby, bei dem man physisch an Knöpfen dreht und Antennen ausrichtet? Das wirkt erstmal total gegensätzlich.
1: Das wirkt im ersten Moment so, ja, aber der gemeinsame Nenner ist bei ihr diese globale Perspektive, also der Drang, Dinge wirklich von Grund auf zu verstehen.
0: Okay, wie meinst du das genau?
1: Naja, sowohl Politik als auch Ökologie, also wenn wir zum Beispiel an Klimaschutz denken, die lassen sich ja heute nicht mehr lokal isoliert betrachten.
0: Stimmt, da braucht man den großen Blick.
1: Genau, man braucht zwingend den Blick über den Tellerrand. Und diese weltweite Vernetzung, dieses direkte Gespräch mit Menschen aus völlig anderen Kulturen, das holt sie sich quasi aktiv über den Äther.
0: Sie ist da auch super aktiv, habe ich gelesen. Unter dem Rufzeichen UR3QYL funkt sie im Zaporizhia Funkclub und an einer Kollektivfunkstation.
1: UR4QWW müsste das sein, ja.
0: Richtig. Und in den Quellen taucht auch immer wieder ein Retevis-Funkgerät auf. Also nur kurz zur Einordnung für dich, das ist ein ziemlich kompaktes, modernes Handfunkgerät.
1: Was den Alltag natürlich wahnsinnig erleichtert. Aber da muss ich jetzt doch mal provozieren.
0: Schieß los. Warum der ganze Aufwand? Ich meine, jeder von uns hat ein Smartphone in der Tasche. Ein Wisch und ich bin weltweit per Video verbunden. Warum macht man sich heute noch die Mühe mit Funkgeräten?
1: Weil der Unterschied in der Mechanik und in der Intention liegt. Ein Smartphone nutzt ja eine fertige Infrastruktur, die für uns komplett unsichtbar und selbstverständlich ist.
0: Ja, man drückt einfach drauf und es funktioniert.
1: Beim Amateurfunk musst du dir diese Verbindung buchstäblich selbst erarbeiten. Du musst wissen, wie Radiowellen an der Ionosphäre abprallen zum Beispiel. Du musst das aktuelle Wetter berücksichtigen, die Sonnenwinde, die exakte Frequenz, nur um überhaupt ein einziges Signal über den Kontinent zu schicken. Es ist wirklich ein physikalisches Handwerk.
0: Das ist im Grunde so, als würde ich ein richtig aufwendiges Drei-Gänge-Menü kochen, anstatt mir einfach schnell ein Fertiggericht in die Mikrowelle zu schieben, oder?
1: Das ist ein super Vergleich, genau. Die Geduld und das Wissen, das man da investieren muss, das gibt der Verdindung ja überhaupt erst ihren Wert.
0: Diese bewusste Entschleunigung sucht sie also.
1: Und das erklärt auch ihre starke Naturverbundenheit als Ökologin oder auch ihre anderen Hobbys wie die Malerei. Sie nutzt den Funk nicht, um sich vor der Welt zu verstecken, sondern als Werkzeug.
0: Um die Welt quasi intensiv zu begreifen und Brücken zu bauen. Ja, wir haben hier also wirklich eine vielschichtige junge Frau, die scheinbare Gegensätze, also globales Denken und analoges Handwerk, völlig mühelos vereint. Und um das Bild abzurunden, wenn sie nicht gerade Funkverbindungen aufbaut oder sich für die Ökologie einsetzt, teilt sie ihren Alltag mit ihrer Katze Panda und den Hunden Sky und Ray.
1: Ja, das macht sie total sympathisch. Am Ende des Originaltextes gibt es auch noch so ein schönes Detail, das diese familiäre Seite vom Hobby unterstreicht.
0: Ah, du meinst diese kryptische Verabschiedung?
1: Ja, genau. Sie verabschiedet sich da mit 73 ES88 und dann ihrem Rufzeichen UR3QYL.
0: Das klingt für mich ehrlich gesagt wie ein geheimes Passwort.
1: Ist es aber nicht, nein. In der traditionellen Funkersprache steht die 73 einfach für viele Grüße und die 88 für Liebe und Küsse.
0: Ach, wie schön ist das denn?
1: Ja, ein sehr herzlicher, etablierter Gruß. Es zeigt einfach, wie tief verwurzelt und willkommen sie in dieser weltweiten Community ist.
0: Eine Gemeinschaft, in der man sich den Kontakt eben noch richtig erarbeitet. Und das bringt mich zu unserem finalen Gedanken für dich, wenn du uns gerade zuhörst.
1: Da bin ich jetzt gespannt.
0: Wenn eine so junge Generation alte Kommunikationstechnologien wie den Funk völlig neu für sich entdeckt, um abseits dieser ganzen schnellen Smartphone-Welt wieder echte Verbundenheit zu spüren, welche scheinbar veraltete Technologie in deinem eigenen Leben könnte heute vielleicht eine völlig neue, tiefere Bedeutung für dich bekommen?

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1: Hallo liebe DX-Freunde und Funkamateure. Sagt Ihnen der Name Rias Berlin noch was? Die Älteren unter uns werden sich sicherlich noch an diesen legendären Sender erinnern. Allen, die nach 1993 geboren wurden, wird diese Bezeichnung wohl nichts mehr sagen, vermute ich mal. RIAS war die Abkürzung für Rundfunk im amerikanischen Sektor und ein Radiosender, der in West-Berlin stationiert war. Er feierte in diesen Tagen sein 80-jähriges Gründungsdatum, deshalb möchte ich heute in diesem Beitrag an sein Erbe erinnern, denn seit mehr als 30 Jahren existiert er nicht mehr. RIAS ist ein ganz besonderer Teil der Rundfunkgeschichte. Wie kaum ein anderer Sender hat er Generationen von Hörerinnen und Hörern in Ost und West geprägt. Los ging's bereits kurz nach dem Zweiten Weltkrieg. Am 7. Februar 1946 nahm der Drahtfunk im amerikanischen Sektor oder abgekürzt DIAS seinen Betrieb auf. Dieser war über 500 Drahtfunk- und 1000 Telefonanschlüsse zu empfangen und sendete zwischen 17 und 24 Uhr. Der Drahtfunk war in der Frühzeit des Rundfunks ein gängiger Verbreitungsweg, denn vor allem in Großstädten konnte man so die vorhandenen Telefonanschlüsse doppelt nutzen und war von atmosphärischen Störungen unabhängig. Betrieben und finanziert wurde der DIAS von der amerikanischen Militärregierung in Deutschland, da sich die vier Besatzungsmächte in Berlin auf keinen gemeinsamen Sender einigen konnten. Wenige Monate später, am 5. September 1946, stellte der DIAS auf drahtlose Ausstrahlung per Mittelwelle um und wurde so zum Rundfunk im amerikanischen Sektor, eben dem RIAS. RIAS Berlin war aber auch nicht viel besser als die entsprechenden Sender in der DDR, da er eben westliche Propaganda betrieb statt östlicher. Berühmt-berüchtigt waren die Flachwitze während der Hitparaden wie etwa folgender. Was ist der Unterschied zwischen der DDR und Pornografie? Keiner. In der DDR gibt es nichts außer nackten Regalen. Nun ja, kann sich jeder seinen Teil dazu denken, ob das so geistreich war. Aber der RIAS sollte im aufkommenden Kalten Krieg eine ganz besondere Bedeutung erlangen. Er wurde zur freien Stimme der freien Welt. Das spiegelte sich sogar in den Programmansagen wider.
2: Hier ist RIAS Berlin, eine freie Stimme der freien Welt.
1: Sendungen wie Berlin spricht zur Zone wendeten sich ab 1949 speziell an die Hörerinnen und Hörer im Osten Deutschlands. Die DDR-Regierung reagierte darauf mit propagandistischen Hetzkampagnen gegen den RIAS und Maßnahmen gegen die Hörerinnen und Hörer. Mit Störsendern sollte der Empfang in der DDR beeinträchtigt werden, der Erfolg war aber eher mäßig. Während der Berliner Blockade 1948-49 informierte der RIAS über die Luftbrücke und die aktuelle Lage in der Stadt. Berühmt geworden ist die bewegende Rede des damaligen Berliner Bürgermeisters Ernst Reuter, der sich an die Weltöffentlichkeit wandte. Gesendet wurde sie über den RIAS.
3: Ihr Völker in Amerika, in England, in Frankreich, in Italien, schaut auf diese Stadt!

0: und erkennt, dass ihr diese Stadt und dieses Volk nicht preisgeben dürft, nicht preisgeben könnt.
1: Da Stromsperren den Radioempfang zeitweise unmöglich machten, kamen auch Lautsprecherwagen zum Einsatz. Im Juli 1948 bezog der RIAS sein Funkhaus an der Kufsteiner Straße, dem heutigen Hans-Rosenthal-Platz. Eine besondere Rolle spielte der RIAS auch während des Volksaufstands am 17. Juni 1953. Der Sender berichtete über die Streiks und Forderungen in der DDR. Legendär ist folgende Live-Reportage des RIAS vom 17. Juni 1953. Wenn man sie hört, dann laufen einem noch heute kalte Schauer über den Rücken.
2: Schwere sowjetische Panzer haben soeben die Leipziger Straße besetzt und rollen weiter vor. Wir müssen ebenfalls zurückgehen und jetzt hinter einem Wagen Deckung nehmen. Und wir hören, wie die Kugeln an uns vorbeipeitschen. Sie gehen also nicht etwa in die Luft. Die Demonstranten fliehen wieder zurück in den Westsektor.
1: Am 1. November 1953 startete RIAS 2. Durch zeitversetzte Wiederholungen auf anderen Frequenzen sollte diesem zweiten Programm unter anderem den Störungen des Empfangs entgegengewirkt werden. Für ganz Berlin und die DDR wurde der RIAS zu einem der wichtigsten Informationsquellen. Bekannt war der Sender auch für seine reinen Wortveranstaltungen wie Lesungen und Diskussionen. So ergänzten öffentliche Debatten mit politischem Hintergrund das Radioprogramm, die über Politik informierten und freie Meinungsbildung unterstützten. Auch organisierte der RIAS regelmäßig Lesungen und Buchpremieren in der Akademie der Künste, im Auditorium Maximum der Freien Universität und im großen Saal der jüdischen Gemeinde in der Fasanenstraße. Neben Information stand auch die Musik im Mittelpunkt des RIAS-Programms. Schon früh gründete der Sender daher eigene Klangkörper. Das RIAS-Symphonieorchester, den RIAS-Kammerchor, das RIAS-Jugendorchester und das RIAS-Tanzorchester, von denen die ersten beiden genannten bis heute existieren. Das RIAS-Symphonieorchester stellte Walter Sieber, Leiter der Hauptabteilung Musik des RIAS, bereits im November 1946 zusammen. Er wurde schnell zu einem Stützpfeiler des Berliner Musiklebens. 1956 ging es einen Produktionsvertrag mit dem SFB ein und trug fortan den Namen Radiosymphonieorchester. Nach der deutschen Wiedervereinigung existiert das Ensemble unter dem Namen Deutsches Symphonieorchester weiter. Zum musikalischen Programm zählte auch die traditionsreiche Konzertreihe RIAS stellt vor, die im November 1959 ihren Anfang fand. Junge, begabte Musikerinnen und Musiker erhielten hier die Chance, vor einem großen Publikum zu spielen. Perfekt für den Karrierestart. Seit der Gründung des Deutschlandradios 1994 wird die Konzertreihe als Debüt für Deutschlandradio weitergeführt. Bis heute. Besonders nach dem Krieg und der überstandenen Blockade war das Bedürfnis nach Unterhaltung bei den Berlinerinnen und Berlinern groß. Der RIAS bot daher eine Reihe äußerst erfolgreicher öffentlichen Veranstaltungen an, die von Zehntausenden Menschen besucht wurden. In den ersten 25 Jahren seines Betriebs verzeichnete der Sender bei insgesamt 1600 Darbietungen rund 3 Millionen Gäste. Häufig dienten die Einnahmen aus den Veranstaltungen wohltätigen Zwecken. Zum Unterhaltungsprogramm zählten Satire- und Kabarettsendungen, Sport- und Großveranstaltungen sowie Rateshows. Mit dem Bereich Unterhaltung und Ratesendungen des RIAS ist untrennbar der Name Hans Rosenthal verbunden. Er kam 1946 zum Sender und wurde 1970 Leiter der Unterhaltungsabteilung. Seine Rateshows, die Rückblende und Wer fragt, gewinnt, machten ihn bekannt. Wie auch das 1964 gestartete klingende Sonntagsrätsel entwickelten sich zu Publikumsrennern. Die Quizshow Wer fragt, gewinnt, Allein gegen alle und Spaß muss sein wurden auch als öffentliche Veranstaltungen vor Publikum gegeben. In den 1980ern richtete sich RIAS 2 verstärkt an ein jüngeres Publikum. 1985 wurde das Programm als moderne Jugendwelle neu ausgerichtet. Aktuelle Popmusik und ein lockerer Moderationsstil prägten das Programm, das junge Hörerinnen und Hörer in Ost und West gut fanden. Beispielgefällig ein Schnipsel aus den 70er Jahren von Lord Knut.
3: 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Du kennst die Blumen nicht, die duften, du kennst nur Arbeiten und Schuften. 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

Mit dem Fall der Berliner Mauer am 9. November 1989 änderten sich auch die politischen Rahmenbedingungen für den RIAS. Reporter des Senders berichteten live von den geöffneten Grenzen. Am 31. Dezember 1993 stellte der RIAS seinen Sendebetrieb ein. Gemeinsam mit dem Kölner Deutschlandfunk und dem Deutschlandsender Kultur aus Ost-Berlin ging er im neuen Deutschlandradio auf, das am 1. Januar 1994 seinen Sendebetrieb aufnahm. Das ehemalige RIAS-Funkhaus am Hans-Rosenthal-Platz ist heute Sitz von Deutschlandfunk Kultur. Der RIAS-Schriftzug auf dem Dach des Gebäudes steht unter Denkmalschutz. Was bleibt, ist die Erinnerung an einen ganz besonderen Sender. Er würde im September dieses Jahres seinen 80. Geburtstag feiern, wenn er nicht vor 33 Jahren abgewickelt worden wäre. Wenn jetzt vor allem den ehemaligen Hörerinnen und Hörern des RIAS der nächste Titel seltsam bekannt vorkommt, Happy Days von Billy Vaughan war die Erkennungsmelodie der legendären samstäglichen Musiksendung Hits a Go Go. Friedrich Martin Kunze, besser bekannt als Lord Knut, moderierte diese und andere Sendungen von 1968 bis 1985. Er war geradezu eine Institution. Eine kleine Erinnerung an ihn. Bis zum nächsten Mal, Eva Maria, die G9 MFG.

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1: Auch im Monat Oktober wird es den DX-Jägern nicht langweilig, denn eine ganze Reihe von Großkontesten steht an und belebt die Amateurfunkbänder. Und das zu den besten Ausbreitungsbedingungen, die der Jahresverlauf aufzuweisen hat. Und eine Übersicht über das herrschende Funkwetter für die DX-Jagd gibt es an dieser Stelle wieder von unserem Spezialisten Christian Reiber, Delta Lima 8 Mike, Delta Whisky vom HF-Referat des DARC.
2: Ja, der Herbst ist eine gute Jahreszeit für die Kurzwelle, wenn die sommerliche Dämpfung zurückgeht und die höchste nutzbare Frequenz anzusteigen beginnt. Sie liegt aktuell während des Tages recht stabil für die Ost-West-Richtung bei 25 MHz und macht gelegentlich einen Ausflug Richtung 10 Meter Band. Nach Süden geht es besser. Mit 10 Meter Ausbreitung nach Afrika und Südamerika kann man in der zweiten Tageshälfte recht sicher rechnen. Jetzt wäre halt noch etwas mehr Sonnenaktivität recht. Vor einem Jahr lag der 90-Tages-Durchschnitt des Solanflux noch bei 150 Einheiten. Inzwischen sind wir unter 120 und die niedrigen Werte der letzten 6 Wochen lassen ihn noch weiter absinken. Die letzte Woche ist ein gutes Beispiel. Die zunächst etwas aufgeflammte Aktivität ist weggebröckelt. Auf der Sonne sahen wir Mitte der Woche gerade noch 2 aktive Regionen und die waren alles andere als imponierend. Den vorläufigen Tiefpunkt markierte der letzte Dienstag mit einem Flux von 92 Einheiten und das reicht halt nicht mehr für ein dauerhaftes Öffnen der oberen Bänder. Im Erdmagnetfeld war am letzten Wochenende das auf der Sonne durchziehende koronale Loch gut erkennbar. Montag war es dann wieder ruhig, Dienstag und Mittwoch sogar sehr ruhig. Am Freitag haben dann ein koronaler Masseauswurf und ein koronales Loch Unruhe gestiftet. Dieses koronale Loch begleitet uns leider noch über das Wochenende. Dann wird es wieder ruhiger. Allerdings sind noch einige weitere, kleinere koronale Löcher sichtbar, die dann unter der Woche erneut für Unruhe sorgen können. Allerdings keinen Magnetsturm. Dazwischen sollten die polaren Pfade trotzdem gut nutzbar sein. Das ist vor allem für die Lowbands eine gute Nachricht. Die Nacht ist ja inzwischen wieder länger als der Tag und eine ruhige Magnetik ist das Futter fürs DX auf 80 und 160 Meter. Ein paar kleinere und eine größere Fleckengruppe tauchen über das Wochenende nach und nach am östlichen Sonnenrand auf. Sie lassen auf einen zaghaften Aufwärtstrend bei der Sonnenaktivität hoffen. Zwischen 90 und 120 Einheiten sind dem Solanflux in den nächsten Tagen zuzutrauen. Das 15-Meter-Band öffnet stabil und zuverlässig zwischen etwa 7 und 18 Uhr UTC. Darüber klappt es wie gesagt immer wieder, vor allem in südliche Richtungen, aber eben noch nicht dauerhaft. Aber jeder Zähler mehr beim Solanflux hilft da weiter. In der Nacht bleibt die Muff mit 10 bis 12 MHz noch hoch genug für das 30-Meter-Band. Das wird allerdings nicht mehr lange so gehen und dann wird 40 Meter über den Winter das höchste Nachtband sein. Wir werden also nächste Woche von 20 bis 15 Meter recht solide Bedingungen vorfinden und jede Öffnung von 12 und 10 Meter ist dann eine gern genommene Dreingabe. Good DX!

Das war's nun für heute. Wir sind leider schon wieder am Ende von Radio DARC angelangt. 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Redaktion und Musikauswahl hatte Rainer Englert, Delta Foxtrot 2, November Uniform. Wir hoffen, die Sendung hat Spaß gemacht. Wenn ja, sagen Sie es doch einfach weiter. Wenn Sie wollen, hören wir uns nächste Woche wieder. Gleiche Zeit, gleiche Frequenz. 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Auf Wiederhören. Moin, tschüss, servus und 73, gut DX. Bis zum nächsten Mal.

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Am heutigen Dienstag bleibt der Himmel größtenteils grau und dicht bewölkt. Zwischendurch kann es mal etwas nieseln oder leicht regnen. Dazu werden milde 17 bis 20 Grad erreicht. Der Wind bleibt eher schwach und kommt zunächst aus Südwest bis West. In der Nacht gibt es weiterhin viele Wolken und stellenweise etwas Nebel oder eine trübe Sicht. Vereinzelt kann es noch ein bisschen nieseln. Mit 9 bis 13 Grad bleibt die Nacht ziemlich mild, der Wind ist kaum ein Thema. Und am Mittwochmorgen ist es zunächst noch neblig und trüb. Im Laufe des Vormittags lockert es aber zunehmend auf und die Sonne schafft es immer öfter durch die Wolken. Nachmittags erwartet uns ein freundlicher Sonne-Wolken-Mix. Am Abend wird es sogar weitgehend klar, dabei bleibt es trocken und mit 16 bis 20 Grad angenehm mild. Und in der Nacht zum Donnerstag wird es zuerst einen klaren Himmel geben, später ziehen von Westen her allerdings dichte Wolken auf. Gegen Morgen kommt dann Regen. Die Temperaturen sinken auf 10 bis 13 Grad. Und der Donnerstag startet ziemlich nass. Zunächst ist es bedeckt und regnerisch. Ab dem Nachmittag lässt der Regen von Westen her langsam nach und die Wolken lockern etwas auf. Einzelne Schauer oder sogar ein Gewitter sind aber noch möglich. Dazu weht ein frischer West- bis Nordwestwind. Also am Donnerstag kommt der Wetterumschwung in das nasse, kühle Herbstwetter. 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

sich in alle Richtungen. Julian sieht, wie der Drache plötzlich immer kleiner wird. Er hat eine solche Angst vor der kleinen, mutigen Maus, dass er schrumpft, bis er Julian gerade mal noch bis zu den Schnürsenkeln reicht. So einen Mini-Drachen findet Julian gar nicht mehr schlimm. Er geht einfach an ihm vorbei und erkundet weiter mit seiner Maus das schöne Zauberland. Als Mama am nächsten Morgen zu Julian kommt, um ihn zu wecken, fragt sie, ob Julian wieder geträumt habe. »Ja, einen schönen Traum«, sagt Julian und merkt, dass er in der Hand noch immer das Ohr der Maus festhält.

0: Verantwortlich für die Sendung war Magitta Beisheim.
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0: Wind, Mann. 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

0: Am heutigen Dienstag bleibt der Himmel größtenteils grau und dicht bewölkt. Zwischendurch kann es mal etwas nieseln oder leicht regnen. Dazu werden milde 17 bis 20 Grad erreicht. Der Wind bleibt eher schwach und kommt zunächst aus Südwest bis West. In der Nacht gibt es weiterhin viele Wolken und stellenweise etwas Nebel oder eine trübe Sicht. Vereinzelt kann es noch ein bisschen nieseln. Mit 9 bis 13 Grad bleibt die Nacht ziemlich mild, der Wind ist kaum ein Thema. Und am Mittwochmorgen ist es zunächst noch neblig und trüb. Im Laufe des Vormittags lockert es aber zunehmend auf und die Sonne schafft es immer öfter durch die Wolken. Nachmittags erwartet uns ein freundlicher Sonne-Wolken-Mix. Am Abend wird es sogar weitgehend klar, dabei bleibt es trocken und mit 16 bis 20 Grad angenehm mild. Und in der Nacht zum Donnerstag wird es zuerst einen klaren Himmel geben, später ziehen von Westen her allerdings dichte Wolken auf. Gegen Morgen kommt dann Regen. Die Temperaturen sinken auf 10 bis 13 Grad. Und der Donnerstag startet ziemlich nass. Zunächst ist es bedeckt und regnerisch, ab dem Nachmittag lässt der Regen von Westen her langsam nach und die Wolken lockern etwas auf. Einzelne Schauer oder sogar ein Gewitter sind aber noch möglich. Dazu weht ein frischer West- bis Nordwestwind. Also am Donnerstag kommt der Wetterumschwung in das nasse, kühle Herbstwetter. 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

0: Verantwortlich für die nun folgende Sendung ist Margitta Beisheim.
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4: Heute ist nicht nur Frühlingsanfang, sondern auch Welterzähltag. Ich erzähle die Geschichte von der kleinen Hexe und dem Frühling. Der Verfasser ist unbekannt. Es war einmal eine kleine Hexe, die den Frühling über alles liebte. Jedes Jahr freute sie sich aufs Neue über den ersten erfrischenden Frühlingswind, welcher die Kerze auf ihrem Tisch ausblies und verschiedene Düfte von Wiesenblumen, jungen Blättern, Grashalmen, Waldlichtungen und anderen Frühlingsboten mit sich trug. Jedes Jahr lief die Hexe dann hinaus auf die Wiesen und füllte ihre Lungen mit den frischen Frühlingsdüften. Sie freute sich über die bunten Farben der Frühlingsblumen und das satte Grün der Bäume und Wiesen. Die kleine Hexe legte sich ins Gras, schloss die Augen und lauschte auf die Geräusche des Frühlings. Das Zirpen der Grillen, der Gesang der Vögel, das Rauschen der jungen und kräftigen Blätter im Wind. Und dabei genoss sie die ersten wärmenden Sonnenstrahlen. Aber jedes Jahr folgte dem Frühling ein Sommer, dann der Herbst und schließlich der Winter. Und jedes Mal war die kleine Hexe traurig über das Verschwinden der fröhlichen Frühlingsboten. Der Winter war der Hexe zu kalt und zu grau. Sie hätte gern immer Frühling gehabt. Eines Tages fand die kleine Hexe in einem ihrer Zauberbücher eine Formel, mit welcher sie angeblich den Frühling einfangen könnte. Die Hexe beschloss, das sofort auszuprobieren. Die Zauberformel funktionierte und es gelang der kleinen Hexe, den Frühling in einer großen, dickwandigen Glasflasche einzusperren. Nun freute sie sich darüber, den Frühling immer bei sich zu haben. Aber bald spürte die kleine Hexe, dass ihr etwas fehlte. Wo waren die Düfte der Wiesenblumen, jungen Blätter, Grashalme, Waldlichtungen und anderer Frühlingsboten, die der Frühling sonst mit sich trug? Vergeblich suchte sie die erfrischende Frühlingsluft einzuatmen. Auch die Geräusche des Frühlings blieben aus. Draußen auf der ganzen Welt warteten die Menschen ungeduldig auf den Frühling. Aber er kam nicht. Der Winter kostete die Verspätung des Frühlings aus und verbreitete Schnee und Kälte über die Landschaft. Und so warteten die Menschen vergeblich auf ein Zeichen des Frühlings. Die kleine Hexe verstand das nicht. Sie hatte doch den Frühling in einer Flasche gefangen, immer bei sich, und trotzdem konnte sie ihn nicht spüren. Wahrscheinlich hätte die kleine Hexe ihren Irrtum noch lange nicht erkannt, wäre nicht der Frühling, wie in jedem Jahr, immer stärker und kräftiger geworden. Und eines Tages zersprengte er die große, dickwandige Flasche in tausend und mehr Stücke und verbreitete sich, zwar mit Verspätung, aber schließlich und endlich doch wieder auf der ganzen Welt. Der frische Frühlingswind blies die Kerze auf dem Tisch der kleinen Hexe aus und trug die Düfte von Wiesenblumen, jungen Blättern, Grashalmen, Waldlichtungen und anderen Frühlingsboten mit sich. Wie jedes Jahr lief nun die kleine Hexe hinaus auf die Wiesen, füllte ihre Lungen mit frischen Frühlingsdüften. Sie freute sich über die bunten Farben der Frühlingsblumen und das satte Gras der Bäume und Wiesen. Die kleine Hexe legte sich ins Gras, schloss die Augen und lauschte auf die Geräusche des Frühlings, auf das Zirpen der Grillen, den Gesang der Vögel, das Rauschen der jungen und kräftigen Blätter im Wind. Dabei genoss sie die ersten wärmenden Sonnenstrahlen. Und weil heute der Welterzähltag ist, gibt es gleich noch eine zweite Geschichte hinterher. Und zwar ein Blumenmärchen von Anna Sachse. Fosterianer. Habt ihr schon einmal gehört, wie sich Blumen unterhalten? Ich habe es erlebt. In einer Märznacht blieb ich lange auf, um eine begonnene Arbeit zu Ende zu schreiben. Am Horizont erglühte schon das Morgenrot, als ich den Schlusspunkt setzte, das Fenster öffnete und es mir in einem großen Sessel bequem machte. Plötzlich hörte ich ein Glöckchen erklingen, so rein und hell, als hätten sich zwei Kristallbecher berührt. »Guten Morgen«, rief das Glockenstimmchen ganz leise. Erst nach einer Weile antwortete eine andere Stimme. »Salam alaikum«. »Du bist wohl fremd in unserem Garten«, fragte das helle Stimmchen. »Ich blühe hier zum ersten Mal«, erwiderte die andere Stimme. »Machen wir uns also bekannt«, klingelte das feine Stimmchen. »Ich heiße Schneeglöckchen.« »Und ich, Fosteriana«, verkündete die andere Stimme. »Woher kommst du?« »Aus einem sehr fernen Land, das heißt Usbekistan.« »Oh, das ist wirklich sehr weit weg«, klingelte das Schneeglöckchen, »als wisse es genau, wo Usbekistan liegt. Erzählst du mir deine Geschichte?« »Meine Lebensgeschichte ist sehr traurig«, die Tulpe seufzte. »Sie wird von Geschlecht zu Geschlecht weitererzählt, damit sie unvergessen bleibt.« »Ach, erzähl schon, ich bin ganz aufgeregt«, rief ein wenig ungeduldig das Schneeglöckchen. »Also höre, vor vielen tausend Jahren lebte in einer Senke des Gebirges ein Schafhirt. Er war bettelarm, denn die Schafe, die er hütete, gehörten nicht ihm, sondern dem reichen Hamid. Das Einzige, was der Schäfer sein Eigen nannte, waren zwei starke Hände, eine selbstgeschnitzte Hirtenpfeife und sieben kleine, schwarzhaarige Mädchen, deren jüngstes er auf einen merkwürdigen Namen getauft hatte, Fosteriana. Eines Tages nun begab es sich, dass des Schäfers schönste Tochter, die zehnjährige Fosteriana, ihrem Vater das Mittagessen auf die Weide brachte. Um den erschöpften Vater aufzumuntern, sang sie ihm ein Lied. Und noch weitere Lieder, die sie selbst erdacht hatte, und tanzte geschmeidig und schwebend. Just in diesem Augenblick führte das Unglück den reichen Hamid daher, der stolz zu Ross durch die Berge zog und seine unzähligen Schafherden prüfte. Als er Fosteriana tanzen sah, ritt er hinter einen Strauch und verfolgte unbemerkt die zierlichen Bewegungen des schönen Mädchens. Nach dem Tanz sprach Fosteriana zum Vater: »Ach, Vater, wie gern möchte ich mein Lebtag mit Gesang und Tanz die Menschen erfreuen.« »Oioioi, Töchterchen, der Vater wiegte den Kopf, du bist ein Kind armer Eltern. Nie wirst du Seidengewänder und kostbare Schleier besitzen, wie eine Tänzerin sie braucht.« Hamid wandte sein Ross, wartete, bis Fosteriana mit den leeren Töpfen heimwärts ging, packte sie und schleppte sie auf sein Schloss. Dort sperrte er sie in ein großes Zimmer, wo bereits 100 andere schöne Mädchen Teppiche knüpften. Düster und bedrückend vergingen der Sommer, der Herbst und der Winter. Doch als der Frühling nahte, ergriff Fosteriana eine solche Sehnsucht nach den Bergen, nach den rauschenden Bächen und dem Vogelgesang, dass sie lieber sterben, als noch länger in Unfreiheit leben wollte. Sie trat ans Fenster und blickte durch einen schmalen Spalt hinaus. Unter dem Fenster sah sie Glasscherben liegen, die hatte man hingestreut, damit sich die Mädchen die Füße zerschnitten, falls es ihnen gelänge, das Fenster aufzureißen und zu fliehen. In diesem Augenblick setzte sich ein Vogel aufs Fensterbrett und Fosteriana erkannte die weiße Taube ihrer ältesten Schwester. »Welche Botschaft soll ich der Taube mitgeben, damit meine Schwester errät, wo ich bin?«, dachte Fosteriana. Und sie hatte eine Idee. Rasch schnitt sie sich einen der schwarzen Zöpfe ab, nahm einige der kostbaren Fäden, aus denen die Teppiche geknüpft wurden, reichte durch den Spalt alles der getreuen Taube, und der Vogel nickte zum Gruß und flog davon. Als die älteste Schwester die Botschaft erhielt, sann sie lange, wie sie ihr helfen könnte. Schließlich suchte sie eine alte Zauberin auf, die in einer einsamen Hütte hauste, Kräuter und Wurzeln sammelte und damit Kranke heilte. Es hieß, sie könne auch zaubern. Die Zauberin also hörte sich die Erzählung des Mädchens aufmerksam an, blickte zum Mond und sprach: Freiheit gibt es nicht umsonst. Sie will mit Blut erkauft werden. Mit Fosterianas Blut? Fragte das Mädchen entsetzt. Ja, mit Fosterianas, mit deinem, mit euer aller, der sieben Schwestern Blut. Und nicht nur mit eurem, auch mit dem Blut all eurer Freundinnen, die ebenso arm sind wie ihr. Das ist der Preis der Freiheit. So höre, nach zwei Nächten, in der dritten, wenn der Mond erst nach Mitternacht aufgeht, findet in Hamids Schloss ein großes Fest statt. Wie gewöhnlich betrinken sich als erstes die Wachen, obwohl sie es am nächsten Tag mit ihrem Leben büßen müssen. In dieser Nacht, noch vor Mondaufgang, müsst ihr, Fosterianas Schwestern und Freundinnen, ins Schloss gelangen. Die Taube wird euch das Fenster des Zimmers weisen, in dem die Mädchen gefangen gehalten werden. Mit bloßen Füßen tretet ans Fenster und reißt es auf. Ja, mit bloßen Füßen, denn ihr dürft keine Angst haben, euch die Füße zu zerschneiden. Warum, erkläre ich dir gleich. Hamid wird alsbald die Flucht seiner Sklavinnen entdecken und sie verfolgen. Sieht er nur wenige blutige Spuren, so weiß er gleich, wohin seine Sklavinnen gelaufen sind. Gibt es jedoch viele Spuren, so verliert er den Kopf, sprengt am Hang hin und her, währenddes ihr die Berge erklimmt, wohin euch sein Ross nicht folgen kann. Das Mädchen tat, wie die Zauberin ihr gehießen. Die betrunkenen Wächter bemerkten nicht, wie sich die Mädchen ins Schloss schlichen. Sie verletzten sich die Füße an den Glasscherben, rissen das Fenster auf und riefen leise Fosteriana. Fosteriana sprang aus dem Fenster, und obwohl sie sich schrecklich die Füße zerschnitt, kam kein Laut über ihre Lippen. Ihre kleinen Schicksalsgefährtinnen folgten ihr und ertrugen ebenso tapfer die furchtbaren Schmerzen. Dann zerstreuten sich die Mädchen und rannten auf den Berghang zu. Wie schwer fiel ihnen jeder Schritt, oh weh, wie schmerzten die wunden Füße. Doch sie blieben stumm, um sich nicht zu verraten, um ihre so teuer erkaufte Freiheit nicht für einen feigen Schluchzer preiszugeben. Schon hatten die Mädchen den steinigen Hang am Fuße der Berge erreicht, wo noch Schnee lag, als sie hinter sich Hufschlag vernahmen. »Hamid verfolgt uns«, rief Fosteriana, »schneller, Mädchen, schneller!« Mit Windeseile flohen die Mädchen bergan. Fosteriana jedoch fühlte ihre Kräfte schwinden. Sie blieb hinter ihren Schwestern und Freundinnen zurück. Hamids Ross schnaubte bereits ganz nah. Sollten sie wieder Gefangene des reichen Scheusals werden, Sonne und Berge nicht sehen dürfen? Nein, lieber in Freiheit sterben, als ein Sklavenleben fristen. So entschied Fosteriana und warf sich dem Ross vor die Hufe. Das Ross stampfte sie nieder, brach sich jedoch selbst ein Bein und blieb liegen. Laut fluchend trollte sich Hamid zum Schloss und schwor, in aller Frühe seine Knechte in die Berge zu jagen, damit sie die flüchtigen Mädchen einfingen. Fosteriana schleppte sich noch ein paar Schritte weiter. Dann sank sie verblutend und leblos in den weißen Schnee. Frühmorgens jedoch, als Hamid mit einer Rotte Knechte am schneebedeckten Berghang anlangte, blieben sie alle wie angewurzelt stehen. So verwirrend war der Anblick, der sich ihnen bot. Auf dem weißen Schneefeld waren zahllose rote Blumen erblüht. »Das ist meine Geschichte, und deshalb heiße ich Fosteriana«, schloss die Tulpe und verstummte. Auch das Schneeglöckchen schwieg. Ich verspürte einen kühlen Hauch und erhob mich. In mein Schultertuch gehüllt betrat ich den Garten. »Nanu, wo kam denn plötzlich dieser weiche Schnee her? Der ganze Garten schimmerte weiß. Nur im Beet am Haus glühte rot eine Tulpe. Ich beugte mich darüber und sah, an dem hängenden Köpfchen des Schneeglöckchens war eine große, klare Träne erstarrt.« Das waren meine Geschichten zum Welterzähltag. Einen wunderbaren Tag wünscht euch Grandma Angie.

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Am Gotthold-Ephraim-Lessing-Gymnasium in Neubrandenburg wird zur kommenden Woche ein Kurzfilmprojekt durchgeführt. Schülerinnen und Schüler des Gymnasiums werden in einer Projektwoche zusammen mit dem Berliner Bilderbewegen e.V. einen Kurzfilm drehen. Mit dem Titel Anne Frank, Erinnern, Verstehen, Verantwortung übernehmen. Am kommenden Donnerstag wird es einen besonderen Dreh geben. Dort werden nämlich Schülerinnen und Schüler auf dem Schulhof des Lessing-Gymnasiums ein gemeinsames Bild entstehen lassen, welches auch Teil des Films sein wird. Den Abschluss des Projekts bildet dann ein öffentlicher Kinotag im Kino La Tüchte in Neubrandenburg am 19. November 2026, wo der fertige Film vorgeführt wird und weitere Ergebnisse des Projekts präsentiert werden. Außerdem wird es verschiedene Medienstationen geben, eine Ausstellung zu Anne Frank sowie kreative Beispiele, die während der Projektwoche, aber auch davor und danach entstanden sind. Im Anschluss wird es eine Fragerunde vom Publikum und den Schülerinnen und Schülern geben. Auslöser für dieses Projekt war das Schulmusical Nie wieder jetzt, welches im März Premiere feierte. Das Drehbuch und die Musik dieses Musicals wurden von der Schule auch selber geschrieben. Ausschnitte aus dem Musical werden sowohl auch Bestandteil des Films werden. Also am 8. Oktober wird ein gemeinschaftliches Bild auf dem Schulhof des Lessing-Gymnasiums erstellt werden und die Filmvorführung findet am 19. November im Kino La Tüchte statt.

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Ey, ey. Herzlich willkommen bei Hagi Weezy, Hip-Hop mit Shiba bei Radio 98.1. Die heutige Folge dreht sich um Nathaniel Dwayne Hale, besser bekannt als Nate Dogg. Einer der ikonischsten und bekanntesten Sänger aus der Rap-Szene und einer der Pioniere eines Genres namens G-Funk, das Anfang der 90er Jahre an der West Coast der USA begründet wurde. Nate Dogg machte hauptsächlich als Feature-Gast namhafter Rapper auf sich aufmerksam und verhalf deren Tracks somit zu ikonischen Meisterwerken zu werden. Er selbst hat nur 3 Soloalben regulär veröffentlicht, eines davon posthum. Auf seinem Grabstein ist ein Text eingraviert, der ihn, sein Schaffen und sein Verhältnis zur Musik am besten beschreibt. Und diesen Song hören wir jetzt. Nate Dogg mit Music and Me.

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1: Ich habe jede Menge Haus in verschiedenen Hosen. Nate Dogg und Ludacris haben Haus in verschiedenen Postleitzahlen. So unterschiedlich sind die Leben der Menschen. Nate Dogg wurde 1969 in Mississippi geboren, zog aber in jungen Jahren mit seiner Mutter nach Long Beach, Kalifornien. Long Beach ist für eine sehr hohe Gangkriminalität bekannt, der er sehr lange entgehen konnte, da er im Gospelchor der dortigen Gemeinde sang. Er lernte in Long Beach aber auch Leute wie Snoop Dogg und Warren G kennen, mit denen er später sogar eine Crew formen sollte. Diese Crew hieß 213, die sogar ein gemeinsames Album rausgebracht haben, allerdings erst im Jahr 2007, soweit ich mich erinnere. Und wir hören jetzt den Track I'm So Fly.
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Wir hörten gerade Explosive von Dr. Dre's Klassikeralbum 2001, auf dem natürlich auch Nate Dogg nicht fehlen durfte. Explosive war auch einer der ersten Jobs, die er innehatte. Er verließ mit 17 Jahren ohne Abschluss die Highschool und verpflichtete sich beim US-Militär. Für die Marines war er dann im Pazifik für den Munitionsnachschub tätig. Er ist ein sehr widersprüchlicher Mensch. Und die Episode mit seinem Militärdienst, der immerhin ganze 3 Jahre andauerte, ist nur ein Beleg dafür. Denn neben all der Disziplin neigte er zu Wutausbrüchen. Er nahm Drogen, hatte aber auch eine sehr gefühlvolle Seite, für die der nächste Track ein Beleg sein soll.

Smoke Weed Every Day ist ein Ratschlag, den ich jetzt nicht unbedingt beherzigen würde, weil Gras ist natürlich extrem gesundheitsschädlich und gefährlich. Gefährlich waren auch die Zeitgenossen, mit denen sich Nate Dogg in den 90er Jahren rumschlagen musste. Er war beim berüchtigten Label Death Row Records gesigned, auf dem auch Tupac, Dr. Dre, Snoop Dogg und der Dog Pound waren, und schaffte es nie, auch nur ein einziges Album dort zu veröffentlichen. Grund dafür waren interne Querelen und kriminelle Aktivitäten einzelner Mitglieder, die dann auch in der Inhaftierung des Labelinhabers gipfelten. Viele Jahre später ist allerdings ein Album veröffentlicht worden, das nennt sich G-Funk Classics 1 and 2, auf dem 31 Tracks dieser Zeit enthalten sind, und wir hören davon jetzt Bag of Weed.

0: Nate Dogg und Dr. Dre besingen deine Frau und Your Wife, Nate Dogg und Your Wife, Nate Dogg. Nate Dogg und Dr. Dre besangen soeben deine Frau oder irgendeine Frau, man weiß nichts Genaues und das auf sehr amüsante Art und Weise. Der Track wurde auch von Dre höchstpersönlich produziert und ist auf dem 2001 erschienenen Album Music and Me zu finden. Dieses Album ist gleichzeitig auch das erfolgreichste von Nate Dogg bis dato. Auf diesem Album hatte er extrem viele Feature-Gäste, denn er hat sein ganzes Leben, seine ganze Karriere hindurch andere Rapper unterstützt und nun war es an der Zeit, ihm das auch zurückzugeben. Am bekanntesten ist er allerdings für einen Track, der 1994 auf dem Above the Rim Soundtrack erschien. Und das ist der Track, den er zusammen mit Warren G aufgenommen hat, nämlich Regulate. Jeder kennt ihn, jeder kennt das Sample. Das stammt ursprünglich von dem Song I Keep Forgetting von Michael McDonald und ist ein absoluter Klassiker. Regulate.
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0: Nate Dogg hat Love für jeden von uns und ich finde, dieser Titel ist auch ein sehr persönlicher Abschluss für den Nate Dogg-Teil dieser Sendung. Wir kommen jetzt natürlich wieder zum Höhepunkt der aktuellen Top 3 der Modus Mio Playlist, die ich euch am Ende dieser Sendung vorspielen möchte. Wir hören Apache 207 mit Matrix, Capital Bra und Samra mit 100k Cash und Loredana mit Angst. Viel Spaß, bis zum nächsten Mal. Bis dann.
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0: Das Dokument Art Festival findet in ganz Neubrandenburg vom 6. bis zum 11. Oktober statt. Die Eröffnung mit dem Film Das Flüstern der Wälder von Vincent Munier findet am 6. Oktober um 19.30 Uhr im CineStar Neubrandenburg statt. Lisa Siomicheva, eine der beiden Festivalleiterinnen, erklärt euch jetzt nochmal, was die Dokument Art ist.
1: Die Document Art ist ein europäisches Filmfestival. Das steht erstmal für ganz, ganz viele spannende Treffen mit Filmschaffenden aus ganz Europa. Wir stehen natürlich auch für die Vielfalt und Dialog und wollen mit den Menschen darüber ins Dialog kommen und darüber diskutieren.
0: Und wie das Programm aussieht, erzählt euch die Co-Festivalleiterin Magda Jaroszewicz.
2: Die Programm ist wirklich vielfältig. Wir haben ganz viele Kurzfilme. Das ist das Kern von dem Festival. Es ist europäischer Wettbewerb. Wir zeigen 51 Filme aus 21 Ländern.
0: In Neubrandenburg findet das Festival an vielen verschiedenen Orten statt. Mit dabei natürlich das Kino La Tücht, das CineStar Neubrandenburg, die Hochschule, die Regionalbibliothek, die Kunstsammlung Die Offene Mühle oder das Café International. Das Highlight des Festivals ist laut den Festivalleiterinnen.
1: Für mich ein persönliches Highlight auf jeden Fall ist unsere Eröffnung. Wir haben viel dafür gearbeitet, dass eine Eröffnung ganz besonders für die Stadt wird. Und jetzt startet unsere Eröffnung nicht nur mit dem Eröffnungsfilm, sondern auch mit einer Vertical Dance Performance. Das findet eine Stunde davor statt am Marktplatz. Da tanzen zwei Tänzerinnen an der Fassade von Herkaberturm, 60 Meter hoch.
0: Falls es noch weitere Fragen gibt zum Festival, könnt ihr euch gerne melden im Festival-Office im Kino La Tücht.
1: Wir sind die ganze Woche vor Ort ins Festivalzentrum in La Tücht. Da kann man uns jeden Tag, jederzeit erreichen oder jemand von dem Team. Wir sind auch im Festivalbüro, das ist Turmstraße 10. Kommt gerne vorbei und halt die Programme, Kataloge, Informationen zu unseren Programmen.
0: Das Festival startet also am 6. Oktober im CineStar Neubrandenburg um 19.30 Uhr zum Eröffnungsfilm und endet am 11. Oktober im La Tücht mit der Preisverleihung. Tickets sind noch zu haben. Erhältlich sind sie online auf der Dokumentart-Website oder im Kino La Tücht.
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November, lädt die Konzertkirche zu Konzertkirche Unplugged, ein Abend ganz nah an der Musik ein. Anlass ist das 25-jährige Jubiläum der Konzertkirche. An diesem Abend steht die regionale Musikszene im Mittelpunkt. Fünf Acts zeigen, wie vielfältig die Musik aus Neubrandenburg und Umgebung ist, reduziert auf Stimmen, Instrumente und die besondere Akustik der Konzertkirche. Ohne große Verstärkung und mit viel Nähe zum Publikum entsteht ein Konzerterlebnis, das den Saal von einer anderen Seite zeigt. Mit dabei das Mark Rose Groove Ensemble, Jule Spindler und Band, OTP, also One Trick Pony, nicht aus Berlin, und Mensch Musik. Konzertkirche Unplugged ist Teil des Jubiläumsprogramms der Konzertkirche. Die wurde ja am 13. Juli 2001 eröffnet. Aktuelle Informationen gibt's im Internet unter vznb.de/veranstaltungen/konzertkirche-unplugged. Tickets gibt's über den Ticketservice im Haus der Kultur und Bildung oder telefonisch unter 0395 5595127 oder per E-Mail an ticket-service@vznb.de.

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0: 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Und hier macht den Abschluss des Programms die Sendung Female Voices ab 22 Uhr. Hier singen die Stimmen der Frauen. 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